Details gibt es bis jetzt keine. Rund 6 Stunden lang haben Union und SPD über Reformpläne, den Haushalt fürs nächste Jahr und mögliche Entlastungen wegen der hohen Energiepreise beraten. Im Laufe des Tages soll es schriftliche Infos dazu geben. Der Europäische Gerichtshof

0: Der Verlag argumentiert, dieses Image wird durch Waffen beschädigt. Der Waffenhersteller sagt, es bestehe keine Verwechslungsgefahr zwischen seinen Produkten und Comics. Und gedanklich gäbe es zwischen Waffen und Obelix gar keine Verbindung.
1: Beim Wohnwagen- und Wohnmobilhersteller Knaus Tabbert aus Jandelsbrunn in Niederbayern geht es nach 2 Verlustjahren wieder bergauf. Im ersten Quartal erzielte das Unternehmen fast 4 Millionen Euro Gewinn. Besonders gefragt sind aktuell kleinere Campervans. Ein Zeichen, dass viele Kunden in wirtschaftlich schwierigen Zeiten auf kompaktere Fahrzeuge umsteigen. Der Eurovision Song Contest in Österreich läuft und der deutsche Beitrag von Sarah Engels kommt richtig gut an. Ihr Song Fire bekam im ersten Halbfinale viel Applaus in Wien. Überzeugt haben am Abend auch Schweden, Finnland und Griechenland. Auch Israel ist weiter, wobei es da neben Begeisterung auch Buhrufe gab. Aus Protest gegen Israels Teilnahme haben Spanien, Irland, Island, Slowenien und die Niederlande abgesagt.
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3: Mit Tanja Scholl. Jetzt ist es endgültig entschieden. IKEA wird an der Regensburger Straße in Nürnberg kein neues Möbelhaus bauen. Das schwedische Unternehmen hat die heutigen Rahmenbedingungen und Entwicklungsperspektiven noch einmal umfassend geprüft und sich gegen einen Neubau entschieden, heißt es in einer Pressemitteilung. IKEA hatte das Gelände an der Regensburger Straße 2017 gekauft und dort ein großes Einrichtungshaus geplant, zwischenzeitlich die Pläne aber auf Eis gelegt. Das Unternehmen sieht Nürnberg weiter als attraktiven Standort und überlegt, wie es künftig näher an die Menschen in der Stadt kommen kann. Dazu will IKEA auch positive Erfahrungen aus dem Pop-up-Format im ehemaligen Kaufhof in der Innenstadt nutzen.
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1: Ich werde der Schlinge des Henkers entkommen.
2: Der Kriegsverbrecher Hermann Göring geht in Nürnberg zuversichtlich seinem Prozess entgegen. Er hat sich selbst den Amerikanern gestellt und deshalb steht in einer regnerischen Nacht ein Soldat bei Richter Jackson vor der Tür.
3: Sie haben Hermann Göring gefangen genommen.
4: Oh,
3: in Österreich.
4: Und was haben Sie mit ihm vor?
3: Das ist wohl die entscheidende Frage. Kann ich reinkommen?
4: Nein.
3: Aber es regnet.
4: Das sehe ich auch. Sie erschießen ihn, nicht wahr?
3: Nicht, dass ich wüsste.
4: Aber das war es doch, was Sie die ganze Zeit mit ihm vorhatten.
3: Yes.
4: Churchill und Roosevelt haben den Befehl selbst unterschrieben.
3: Und Sie waren immer dagegen.
4: Ich bin Richter im Supreme Court. Ich halte nichts davon, jemanden ohne Gerichtsverfahren hinzurichten.
3: Deshalb bin ich hier, um mit Ihnen zu reden.
2: Richter Jackson will die Nazi-Verbrecher vor ein internationales Tribunal stellen. Sein Hauptziel ist Hermann Göring. Um an ihn heranzukommen, will er die Hilfe des Militärpsychiaters Kelly.
3: Sie haben mich hierher geholt wegen Göring.
4: Ich werde Hermann Göring in den Zeugenstand rufen und er wird der Welt erzählen, was er getan hat, damit so etwas nie wieder passieren kann. Dieser Krieg endet in einem Gerichtssaal.
3: Mit Göring.
4: Er ist jetzt das Gesicht der Nazis. Wenn er fällt, fallen sie alle. Werden Sie mir helfen?
2: Ja, das wird er. Kelly arbeitet sich in die Verbrechen der Nazis und die Psyche Görings ein. Und dann ist es soweit, die beiden treffen aufeinander.
5: Was haben Sie über mich rausgefunden?
6: Ehrlich gesagt, dass Sie sehr intelligent sind.
5: Ah, das hätte ich Ihnen aber auch sagen können.
6: Und dass Sie ein Narzisst sind. Mit einer ausgeprägten und aggressiven Fantasiewelt, mit einem starken Ehrgeiz und dem Drang, die Welt, wie Sie sie vorfinden, Ihrem eigenen Denkmuster zu unterwerfen.
5: Und davon wurden Sie wirklich überrascht?
2: Die Oscar-Preisträger Rami Malek und Russell Crowe zeigen Schauspielkunst auf höchstem Niveau. Für uns Franken hat der stark gemachte Nürnberg nur einen Nachteil. Trotz seines Namens wurde das Geschichtsdrama nicht hier gedreht, sondern in Budapest. Stefan Grundler, Redaktion Gong 97.1.

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17: Ich bin Katrin Steinberger. Der Einsatz von K.O.-Tropfen soll härter bestraft werden. Mit dem Gesetzentwurf von Bundesjustizministerin Hubig befasst sich heute das Bundeskabinett. Wer sie bei einem Überfall oder einer sexuellen Tat einsetzt, soll künftig mindestens 5 Jahre ins Gefängnis kommen. Bisher lag die Mindeststrafe bei 3 Jahren. Gegenüber der Rheinischen Post bezeichnet Hubig K.O.-Tropfen als hinterhältig und gefährlich. Es kam, wie es zu erwarten war. Der Koalitionsausschuss ist zu Ende. Details gibt es bis jetzt keine. Rund 6 Stunden lang haben Union und SPD über Reformpläne, den Haushalt fürs nächste Jahr und mögliche Entlastungen wegen der hohen Energiepreise beraten. Im Laufe des Tages soll es schriftliche Infos dazu geben. Der Europäische Gerichtshof beschäftigt sich heute mit Obelix. Das Gericht entscheidet, ob eine Waffe so heißen darf. Geklagt hatte der Verlag, dem die Rechte an der bekannten Comicreihe Asterix und Obelix gehören. Dieter Ebeling hat die Einzelheiten.
18: Es geht ums Markenrecht. Obelix ist stark und unbesiegbar, aber auch sehr sympathisch. Der Verlag argumentiert, dieses Image wird durch Waffen beschädigt. Der Waffenhersteller sagt, es bestehe keine Verwechslungsgefahr zwischen seinen Produkten und Comics. Und gedanklich gäbe es zwischen Waffen und Obelix gar keine Verbindung.
17: Beim Wohnwagen- und Wohnmobilhersteller Knaus Tabbert aus Jandelsbrunn in Niederbayern geht es nach 2 Verlustjahren wieder bergauf. Im 1. Quartal erzielte das Unternehmen fast 4 Millionen Euro Gewinn. Besonders gefragt sind aktuell kleinere Campervans. Ein Zeichen, dass viele Kunden in wirtschaftlich schwierigen Zeiten auf kompaktere Fahrzeuge umsteigen. Der Eurovision Song Contest in Österreich läuft und der deutsche Beitrag von Sarah Engels kommt richtig gut an. Ihr Song Fire bekam im 1. Halbfinale viel Applaus in Wien. Überzeugt haben am Abend auch Schweden, Finnland und Griechenland. Auch Israel ist weiter, wobei es da neben Begeisterung auch Buhrufe gab. Aus Protest gegen Israels Teilnahme haben Spanien, Irland, Island, Slowenien und die Niederlande abgesagt.
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19: Mit Tanja Scholl. Katzenstreu aus Kokosfasern mit Lavendelgeruch oder Joggingleinen in Trendfarben. Auf der Interzoo in Nürnberg zeigen rund 2400 internationale Aussteller aktuell die neuesten Produkte für den Heimtierbereich. Ein großer Trend ist die Gesundheit, denn viele Tierhalter wollen die gemeinsame Zeit mit ihren Lieblingen verlängern. So Norbert Holt-Henrich, Präsident des Zentralverbands der Heimtierbranche.
20: Im Bereich funktionaler Tiernahrung boomen Superfood wie Cranberry, Green Tea oder auch Haltpilze. Ergänzungsmittel sollen die Verdauung, Gelenke und auch die mentale Gesundheit unterstützen. Andere Hersteller setzen auf Haut, Fell, Zahn sowie KI-gestütztes Gesundheitsmonitoring und Fitness-Tracker.
19: Auch Nachhaltigkeit und hochwertiges Zubehör sind Trends der Interzoo. Die Fachmesse geht noch bis einschließlich Freitag.
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1: Ich bin Katrin Steinberger. 6 Stunden Koalitionsausschuss, 6 Stunden beraten über Reformen, Entlastungen und Haushalt. Ergebnisse sind bisher nicht bekannt. In erster Linie sollte aber ja der Streit zwischen Union und SPD aufgearbeitet werden. Jan-Henner Reitze in Berlin, ist das gelungen?
2: Niemand hat wutentbrannt die Runde verlassen und es ist bisher auch nichts darüber bekannt, dass rumgebrüllt wurde. Merz und Co. glauben noch daran, irgendwie die Kurve zu kriegen. Aber Antworten darauf, wie genau Gräben bei zahlreichen Themen überwunden werden sollen, fehlen weiterhin. Dazu gehören klaffende Milliardenlücken im Haushalt, also genau das Problem, an dem die Ampel-Vorgängerregierung letztlich zerbrochen ist.
1: Die schwarz-rote Koalition will den 8-Stunden-Tag abschaffen und stattdessen eine Wochenarbeitszeit einführen. Juso-Chef Thürmer kritisiert das jetzt gegenüber dem Redaktionsnetzwerk Deutschland scharf. Bundeskanzler Merz ignoriere die Interessen der Arbeitnehmer, das sei eine Frechheit. Auch Arbeitsministerin Baas distanzierte sich von den Plänen, machte aber deutlich, es steht im Koalitionsvertrag. Stühle rücken im Bayerischen Landtag, weil Ute Eilig-Hüttig Bildungsministerin in Rheinland-Pfalz wird und Alexander Dietrich nach München wechselt, werden 2 Plätze frei. Nachrücken durften jetzt 2 alte CSU-Bekannte. Ludwig Spänle, früherer Kultusminister und aktueller Antisemitismusbeauftragter, sowie Andreas Lorenz. Beide hatten bei der letzten Wahl den direkten Wiedereinzug verpasst. Katholiken aus aller Welt werden in Würzburg erwartet. Dort beginnt heute der 104. Deutsche Katholikentag. Das Motto lautet: Hab Mut, steh auf. Bis Sonntag kommen rund 30.000 Teilnehmer aus Deutschland, Europa und der Welt zu dem Großevent. Insgesamt sind rund 900

0: Rick Springfield Celebrate Youth, da wird musikalisch gefeiert und morgen ist auch Feiertag. Es ist Vatertag, hier ist Gong 97.1, der Morgenrock und ich möchte gerne mit euch über den Vatertag sprechen. Wie läuft denn der bei euch so ab? Peter, wie ist es bei dir?
1: Meistens ist es eher ein Ausflug und kann schon sein, dass es zwei Radler gibt, aber nicht so bierselig. Aber ich bin kein Sessel-Pupser, sagen wir mal, aber ich bin schon unterwegs. Radfahren, wandern, kommt aufs Wetter drauf an oder baden gehen, also irgendwas.
0: Die einen verbringen den Vatertag ja mit der Familie, die anderen eben mit den Jungs und mit dem Bollerwagen. Und Frage vielleicht auch mal raus an die Ehefrauen, an die Mütter. Wie steht denn ihr dazu, wenn eure Jungs da sich den ganzen Tag einen in die Rüstung ölen? Gerne mal durchfunken unter der 08000 97 1 97 1.

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0: Ja, ganz wichtig in den 80ern. Saxophon muss sein, so wie hier Men at Work, Who Can It Be Now? Aus dem Jahr 81. Aus dem Jahr 82 kommt Billy Idol's White Wedding. Und mit dem geht's gleich in die nächste halbe Stunde.
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16: Ich bin Justin Hamm. Guten Morgen. 6 Stunden Koalitionsausschuss, 6 Stunden beraten über Reformen, Entlastungen und Haushalt. Ergebnisse sind bisher aber nicht bekannt. Union und SPD ging es vor allem darum, den Streit aufzuarbeiten. Jan-Henne Reitze in Berlin, ist das denn gelungen?
17: Niemand hat wutentbrannt die Runde verlassen und es ist bisher auch nichts darüber bekannt, dass rumgebrüllt wurde. Merz und Co. glauben noch daran, irgendwie die Kurve zu kriegen. Aber Antworten darauf, wie genau Gräben bei zahlreichen Themen überwunden werden sollen, fehlen weiterhin. Dazu gehören klaffende Milliardenlücken im Haushalt, also genau das Problem, an dem die Ampel-Vorgängerregierung letztlich zerbrochen ist.
16: Cem Özdemir soll heute zum neuen Ministerpräsident von Baden-Württemberg gewählt werden. Und er schreibt damit Geschichte. Er wäre der erste Ministerpräsident mit türkischen Wurzeln. Er selbst sieht sich als Mutmacher. Wer sich anstrengt und Unterstützung bekommt, habe in Deutschland viele Chancen. Das sagte Özdemir dem Redaktionsnetzwerk Deutschland. In Würzburg beginnt heute der 104. Deutsche Katholikentag mit vielen prominenten Gästen. Bis Sonntag gibt es rund 900 Veranstaltungen, von Konzerten über Diskussionen bis hin zu Kunstprojekten. Viele davon auch zum Thema Missbrauch in der Kirche. Das Motto dieses Jahr lautet: Hab Mut, steh auf.
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18: Mit Henrike Müller. Nürnberg wird jetzt doch kein großes IKEA-Einrichtungshaus bekommen. Die Pläne für den Neubau an der Regensburger Straße sind endgültig vom Tisch. Sie würden sich unter den heutigen Voraussetzungen nicht sinnvoll umsetzen lassen, so das schwedische Unternehmen in einer Mitteilung. Nürnbergs Wirtschaftsreferentin Andrea Heilmeier nimmt's gelassen.
19: Wir bedauern das natürlich, dass diese Entscheidung so getroffen wurde, aber es hat uns auch nicht überrascht, weil wir natürlich eng eingebunden waren und auch immer im Kontakt mit IKEA waren. Wir wissen, IKEA ist weiterhin am Standort Nürnberg sehr interessiert, aber eben nicht mehr in dieser ursprünglich geplanten Form und in dieser Größe.
18: IKEA hatte bereits im Jahr 2017 ein großes Gelände an der Regensburger Straße gekauft. Was jetzt damit passiert, ist noch offen.
0: Danke, Henny.
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0: Und es geht richtig entspannt rein in den Tag um 6.33 Uhr. Keine Unfälle, keine Staus, Blitze haben wir auch noch keine. Aber vielleicht habt ihr ja was gesehen. Dann seid so nett und sagt kurz Bescheid unter der 08.000 97.1. Gute Fahrt, kommt gut rein in den Tag. Das Wetter aktuell mit 4 Grad in Reichelsdorf und in Buckenhof. Maximal 12 Grad werden es heute. Dabei haben wir mal Sonne, mal Wolken und speziell gegen Nachmittag auch immer wieder Regen. Mit dem Regen geht es bei 8 Grad auch durch die Nacht. Und der Gong-Wetter-Trend morgen zum Vatertag. Wechselhafte 12 Grad, auch da kann es immer wieder mal tröpfeln. Und der Freitag sieht ähnlich aus, erst zum Abend. Da reißt es dann langsam wieder auf.
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0: Und ich möchte mein riesengroßes, dickes Dankeschön loswerden an meine grandiose Nachbarschaft. Ich habe es ja erzählt in den letzten Tagen, wir ziehen gerade um. Ja, heute ist der große Tag. Nach der Sendung kommt bei mir der Umzugslaster. Und da haben meine Nachbarn doch gestern ganz spontan abends nochmal so eine Abschiedsparty gefeiert. Mit Wein, mit Sekt, mit Häppchen, mit Bier. Ja, und mein Tipp echt an euch, wenn ihr so neben euren Nachbarn herlebt und vielleicht gar nicht so genau wisst, wer da wohnt, klopft einfach mal an die Tür, ladet die zu einem Kaffee ein, da könnten sich echt grandiose Menschen hinter diesen Türen verstecken. Also bitte, Nachbarschaft, was ganz, ganz Großartiges und deswegen noch mein dickes Dankeschön an meine ganz großartige Nachbarschaft.

möchte man sich doch einfach nochmal einkuscheln und noch eine Runde weiterschlafen. Oder Nazareth, Love Hurts. Ja, das könnt ihr morgen machen, da ist Feiertag. Jetzt ist nochmal Aufstehen angesagt um 6.42 Uhr. 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

Wildest, Punch. The Bloodhound Gang um 6.50 Uhr. Hier ist Gong 97.1, Frankens Classic Rock Sender. Es ist Montag, der 13. Mai 2026. Und heute, vor genau 37 Jahren, am 13. Mai 89, da waren die Simple Minds mit ihrem Album Street Fighting Years mal wieder ganz oben in den Charts. Platz Nummer 1 in England. Und damit hatten sie bereits das 4. Nummer 1 Album veröffentlicht. Da waren zum Beispiel Songs drauf wie Mandela Day, Belfast Child oder Biko. Da ging's ganz schön politisch zu. Apartheid, den Nordirland-Konflikt, alles mit drauf. Und Mandela Day ist 1988 für das Nelson Mandela Tribute Konzert im Wembley Stadium in gerade mal einer Stunde geschrieben worden und war an einem Tag im Studio aufgenommen. Ja, und wenn wir schon bei den ganz großen Hymnen der Simple Minds sind, da darf natürlich der Song nicht fehlen, der für die Schotten den internationalen Durchbruch bedeutet hat. Aus dem Jahr 1985, hier sind die Simple Minds Alive and

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0: Vertigo, U2, hier ist Gong 97.1, Frankens Classic Rock Sender. Und gleich nach den News gibt's wieder Freibier. Zusammen mit Zirndorfer küren wir nochmal den Superfader. Ich hoffe mal, ihr habt euch beworben unter www.gong971.de.
1: Es ist jetzt
0: 6.58 Uhr.
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15: Ich bin Justin Hamm. Guten Morgen. Wie werden wir entlastet? Wie sieht der Haushalt nächstes Jahr aus? Und wie geht es mit den großen Reformen weiter? Diese Fragen sollten im Koalitionsausschuss besprochen werden. Nach 6-stündiger Beratung haben Union und SPD nun ein kurzes Ergebnispapier veröffentlicht. Für den Haushalt sollen keine Milliardenrücklagen als Lückenfüller genutzt werden. Das war aber schon vorher vereinbart. Und der CO2-Preis soll stabil gehalten werden. Zu Entlastungen für die Bürgerinnen und Bürger gab es nichts Neues. Der Einsatz von K.O.-Tropfen soll härter bestraft werden. Mit dem Gesetzentwurf von Justizministerin Hubich befasst sich heute das Bundeskabinett. Wer sie bei einem Überfall oder einer sexuellen Tat einsetzt, soll künftig mindestens 5 Jahre ins Gefängnis. Bisher lag die Mindeststrafe bei 3 Jahren. Der heutige Mittwoch vor Christi Himmelfahrt war letztes Jahr der staureichste Tag. Auch heute erwartet der ADAC wieder sehr viele Reisende, Urlauber, die sich am Nachmittag mit dem Berufsverkehr mischen. Es könnte aber etwas entspannter werden als letztes Jahr. Erstens wegen der hohen Spritpreise und auch die Wetterprognose könnte so manchen Ausflug verhindern.
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16: Mit Henrike Müller. Der Frühling macht weiter Pause und die Nürnberger Freibäder gleich mit. Stadionbad und Naturgartenbad öffnen nicht wie geplant morgen, sondern erst am 21. Mai. Nürnbergbad reagiert damit auf das aktuell eher ungemütliche Wetter mit deutlich unter 20 Grad. Wer trotzdem draußen schwimmen gehen will, kann ins Westbad. Das hat schon seit Anfang Mai täglich bis 20 Uhr geöffnet. Außerdem sind die Hallenbäder offen. Das Langwasserbad, Südstadtbad, Nordostbad und das Katzwang Bad inklusive Sauna.
0: Danke, Henny, aber ich oute mich da gerne mal als Warmbader.
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0: Hallo auf die Straßen, 7:02 haben wir es. Keine Unfälle, keine Staus, aber die Yvonne ist in der Leitung. Yvonne, was gibt's?
17: Ich möchte einen Blitzer melden in Altdorf, Ziegelhütte, in der Wellitzleitner Umgehung, in der 30er-Zone. Steht da getarnt im Wald.
0: Getarnt im Wald, besonders fiese. Also fahrt da aufmerksam und wenn ihr noch was habt, sagt gern Bescheid. Unter 08000 97 1 97 1. Gute Fahrt euch. Wir haben gerade schon gehört in den Nachrichten, die Freibäder warten noch ein Wöchlein, weil es ist so frisch. Tatsache, 5 Grad aktuell in Förderonhof und in Nürnberg am Tiergarten, maximal 12 Grad werden es heute. Mal Sonne, mal Wolken, gegen Nachmittag auch öfter Regen und der zieht sich bei 8 Grad durch die Nacht. Gongwettertrend, morgen zum Vatertag, vielleicht auch ein Regenjäckchen in den Bollerwagen packen, wechselhafte 12 Grad und der Freitag sieht ähnlich aus, erst gegen Abend reißt's dann wieder auf.
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0: Und das ist mal richtig gut. Wir suchen ja gerade zusammen mit Zirndorfer den Supervater. Ganz viele Bewerbungen sind reingeflattert, zum Beispiel auch von Marina. Die hat gesagt, mein Papa hat meiner Schwester und mir früher mit einem Bierkasten das Prozentrechnen beigebracht. Marina, erklär mal, wie lief das ab?
6: Naja, meine Schwester und ich, wir waren nicht so unbedingt die Mathehelden. Aha. Und wir konnten es uns auch nie vorstellen. Und ich glaube, irgendwann hat seine Verzweiflung gegriffen und er hat sich dann gedacht, bis sich jetzt ein Bier öffnet, nutzt er den Kasten vorher und versucht uns damit das Bruch- und Prozentrechnen beizubringen und hat den Kasten halt in die Küche geholt und hat dann zum Beispiel den halben Kasten geleert und hat dann gemeint, so, jetzt ist die Hälfte raus. Mhm. Wie viel Prozent sind denn da noch drin?
0: Okay, und das darf er uns gleich nochmal wirklich selbst erklären, wie er das gemacht hat. Wir rufen ihn nämlich an nach Queen und nach Guns N' Roses. Hier sind sie mit Sweet Child of Mine. 4 Minuten nach 7. Rockigen guten Morgen euch.

0: 12.07 ist Gong 97.1, Frankens Classic Rock Sender. Und es geht nochmal um 150 Euro für den Zirndorfer Bräuschank und zwei Kästen Zirndorfer Bier obendrauf. Wir suchen den Supervater und Marina hat mir gerade schon erzählt, ihr Papa hat ihr früher mit einem Kasten Bier das Prozentrechnen beigebracht. Das darf er uns jetzt gleich nochmal selber erklären. Wir rufen ihn nämlich jetzt an.
1: Janne Strobel.
2: Hi, da bin ich, die Marina. Marina, ich habe jetzt gerade hier in der Arbeit was ausrechnen müssen und ich dachte, mich rufe dich jetzt mal an. Also, ich bekomme einen Rabatt und zwar von 10%, aber ich krieg's nicht hin. Ich glaube, früher hast du da mal kurz eine Eselsbrücke für mich gehabt mit einem Kasten Bier. ich würde jetzt mal aus dem Kasten Bier eine Flasche rausnehmen. Wie viel Prozent sind denn dann da noch drin?
1: Also, wenn du dich zurückerinnerst, wie wir immer Mathe miteinander oder Bruchrechnen, Prozentrechnen gemacht haben, habe ich einen Kasten Bier genommen, sind 20 Flaschen drin. Mhm. Dann habe ich die Hälfte rausgenommen, also 10 Flaschen, also die Hälfte oder 50%.
0: Jetzt muss ich mich da mal einklinken. Hier ist nämlich noch jemand in der Leitung, lieber Johannes. Hier ist Claudio Grossner aus dem Gong 97.1 Morgenrock.
1: Aha.
0: Ich bin absolut baff von dieser mathematischen Leistung, wie man mit einem Kasten Bier kleinen Kindern oder offensichtlich auch Älteren das Rechnen beibringen kann. An dir ist ein echter Mathelehrer verloren gegangen.
1: Ja, na, ich war auch nicht die große Leuchte in Mathe, aber I will do my very best war die These.
0: Ja, schon, das funktioniert doch. Und du, ich habe eine Idee, nachdem du ja offensichtlich bleibenden Eindruck bei Marina hinterlassen hast und auch bei ihrer Schwester, wie sie mir geschrieben hat, habe ich mir gedacht, wir schicken euch mal auf so ein Mathe-Camp. Es sieht allerdings auch etwas ungewöhnlich aus, weil Gong 97.1 und Zirndorfer, wir suchen ja gerade den Supervater. Und deswegen bekommt ihr von uns einen 150-Euro-Gutschein für den Zirndorfer Bräuschank und zwei Kästen Zirndorfer Bier noch obendrauf.
1: Wow,
2: ja, stark. Das ist super.
0: Jetzt musst du natürlich noch eine Kontrollfrage beantworten. Na, wenn ich von den zwei Kästen einen wieder wegnehme, wie viel Prozent sind da noch da?
1: Wenn ich von zwei Kästen einen wegnehme, dann sind nur 50% da, die Hälfte.
0: Also ich sehe schon, du kannst das, muss ich mir keine Sorgen machen. Und dann wünsche ich euch ganz viel Spaß in Zirndorf und genießt es einfach.
2: Danke.
1: Vielen herzlichen Dank.
2: Mach mal.
1: Dankeschön.
0: Bitteschön. Und bei uns gibt es 100% Classic Rock auf Gong 97.1. Hier ist eine REO Speedwagon für euren Mittwochmorgen. Keep on loving you.

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0: Bisschen was zum warmen Rocken um 7.22 Uhr. Nirvana und Smells Like Teen Spirit. Hier ist Gong 97.1, Frankens Classic Rock Sender. Und wenn ich das noch richtig in Erinnerung habe, dann war ich dieses Jahr schon mal mit kurzen Hosen in der Arbeit, weil es morgens so schön warm war. Und jetzt das. Also ich bin offensichtlich auch nicht der Einzige, den das nervt.
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0: Ja, der Marco ist dran. Marco, was ist los? Was langweilt dich?
2: Boah, was mir so richtig auf die Nerven geht, das ist momentan tatsächlich das Wetter. Also an einem Tag ist es in der Früh mal richtig kalt. Mm. Da muss man mal die lange Hose anziehen und ich arbeite aber im Gewächshaus. Okay. Und dann schwitzt man den Tag über immer richtig.
0: Ja, das ist fürchterlich, oder? Was wäre so dein Wunschwetter?
2: Dass halt einfach langsam endlich mal das richtig schöne Sommerwetter rauskommt, dass man einfach in der Früh wieder ohne Jacke gleich raus kann, das wäre super.
0: Ja, bitte, das wäre so schön. Ja, und ich habe auch ein Frostschutzmittel für dich. Stellen wir uns einfach mal vor, es ist halt noch Winter. Ne? Und dann gibt es jetzt zum Abreagieren eine wunderbare Snowboard-Hymne. Hier ist mein Frostschutzmittel für alle, denen es aktuell zu kalt ist. Hier sind die Guano Apes, Lords of the Boards.

0: Mein ganz persönliches Frustschutzmittel für alle, denen es gerade viel zu kalt ist. Die Guano Apes und Lords of the Boards. Und wir rocken gleich weiter in der nächsten halben Stunde mit Van Halen und Jump.
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23: Ich bin Justin Hamm. Guten Morgen. Wie werden wir entlastet? Wie sieht der Haushalt nächstes Jahr aus? Und wie geht es mit den großen Reformen weiter? Diese Fragen sollten im Koalitionsausschuss besprochen werden. Nach 6-stündiger Beratung haben Union und SPD nun ein kurzes Ergebnispapier veröffentlicht. Für den Haushalt sollen keine Milliardenrücklagen als Lückenfüller genutzt werden. Das war aber schon vorher vereinbart. Und der CO2-Preis soll stabil gehalten werden. Zu Entlastungen für die Bürgerinnen und Bürger gab es nichts Neues. Der Einsatz von K.O.-Tropfen soll härter bestraft werden. Mit dem Gesetzentwurf von Justizministerin Hubich befasst sich heute das Bundeskabinett. Wer sie bei einem Überfall oder einer sexuellen Tat einsetzt, soll künftig mindestens 5 Jahre ins Gefängnis. Bisher lag die Mindeststrafe bei 3 Jahren. Der heutige Mittwoch vor Christi Himmelfahrt war letztes Jahr der staureichste Tag. Auch heute erwartet der ADAC wieder sehr viele Reisende, Urlauber, die sich am Nachmittag mit dem Berufsverkehr mischen. Es könnte aber etwas entspannter werden als letztes Jahr. Erstens wegen der hohen Spritpreise und auch die Wetterprognose könnte so manchen Ausflug verhindern.
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24: Mit Henrike Müller. Welche neuen Produkte und Trends gibt es für unsere Haustiere? Auf der Interzoo im Nürnberger Messezentrum werden sie gerade vorgestellt. Zum Beispiel Futterstationen, die sich per App steuern lassen, Superfood wie Heilpilze oder KI-gestütztes Gesundheitsmonitoring. Insgesamt sind es laut Messeorganisatorin Rowena Arzt rund 2400 Aussteller aus 70 Ländern, die sich präsentieren.
25: Die Messe findet in 15 Messehallen statt auf 150.000 Quadratmetern Fläche. Also wirklich riesig.
7: 50.
8: Und tatsächlich ist das wieder ein Rekord. Die Messe ist 1950 gegründet worden und sie ist jetzt in diesem Jahr so groß und so international wie bisher noch nie.
24: Die Fachmesse läuft noch bis Freitag. Was jetzt an Neuheiten vorgestellt wird, gibt es dann bald im Handel zu kaufen.
0: Danke, Henny.
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0: Hallo, auf die A9 Nürnberg Richtung Berlin, am Kreuz Nürnberg in der Überleitung zur A3 Richtung Nürnberg. Da haben wir ein liegen gebliebenes Fahrzeug. Da bitte Obacht geben. Dann haben wir noch die A3 Würzburg Richtung Nürnberg zwischen Erlangen-West und dem Kreuz Fürth-Erlangen. 2 Kilometer Stau, kostet euch 10 Minuten. Und 2 Blitzer haben wir auch noch. Nummer 1, gerade ganz frisch reingekommen in Nürnberg, die Schweinauer Hauptstraße, Höhe Ludwig-Scholz-Brücke statt einwärts. Und in der Ortsdurchfahrt von Ziegelhütte wird ebenfalls scharf geschossen. Habt ihr noch mehr? Sagt uns kurz Bescheid unter 08.097.1. Gute Fahrt euch. Und das Wetter? Recht wolkig aktuell und auch einigermaßen frisch. 6 Grad aktuell in Cadolzburg und in Beiersdorf. Immerhin verdoppeln wir das Ganze heute noch. Bis 12 Grad haben wir. Dabei Sonne und Wolken im Wechsel gegen Nachmittag und in der Nacht dann auch Regen bei Tiefstwerten um die 8 Grad. Und der Gongwettertrend morgen zum Vatertag. Vielleicht ein bisschen wasserdicht anziehen. Es bleibt wechselhaft. Bei 12 Grad kann immer wieder Regen geben. Der Freitag sieht ähnlich aus. Aber gegen Abend, da reißt es dann wieder ein bisschen auf.
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0: Und erwartet großartige Live-Musik auf euch am Sonntagabend 19.30 Uhr in der Erlanger Heinrich-Lades-Halle. Denn kein geringerer als Mr. Francis Rossi, die Stimme und das Gesicht von Status Quo, wird zu Gast sein mit der Songbook-Tour. Hat viele Geschichten aus Jahrzehnten Musikbusiness im Gepäck, viele Hits von Status Quo, aber auch einige Solo-Hits. Ja, und wenn ihr damit dabei sein möchtet, Sonntagabend in Erlangen bei Francis Rossi, dann jetzt ran ans Telefon, die 08000 97.1 97.1. Ich drück die Daumen.

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0: Uiuiui, da wollen aber ganz viele zu Francis Rossi. Leitungen glühen am Sonntagabend. Da ist er in Erlangen in der Stadthalle. Und ihr könnt dabei sein. Ich gehe mal kurz ans Telefon. Gong 97.1, der Claudio, hallo.
1: Morgen, hier ist die Nicole.
0: Nicole, ich grüße dich. Du willst zu Francis Rossi?
1: Ja, das wäre supi. Könnte ich meinen Vater überraschen mit.
0: Ach so, quasi als Vatertagsgeschenk noch.
1: So ungefähr, ja. Der hat mir gestern total viel geholfen. Das wäre so ein richtig schönes Dankeschön für ihn.
0: Ah, das wäre ja spitze. Ja.
1: Ganz oft zusammen auf Konzerte, mein Vater und ich.
0: Ah, das ist doch toll.
1: Bands, ja.
0: Das heißt, du und dein Vater am Sonntagabend bei Francis Rossi, das wäre ein schönes Bild, kann ich mir gut vorstellen. Ne? Dann schicken wir euch dahin. 19.30 Uhr geht's los. Ganz viele Stories hat er auch im Gepäck. Ist er seit Jahrzehnten im Geschäft. Ich glaube, der Mann hat richtig was zu erzählen. Spielt natürlich die Songs von Status Quo und auch Solo-Songs. Ich glaube, das wird ein richtig toller Abend für euch.
1: Wahnsinn. Ich danke euch ganz, ganz herzlich.
0: Bitte schön. Ganz viel Vergnügen wünsche ich euch. Also Sonntag, 19.30 Uhr, Heinrich-Lades-Halle in Erlangen. Francis Rossi mit der Songbook-Tour und vielleicht spielt er auch diese Nummer hier von seinem nagelneuen Solo-Album. Hier ist Francis Rossi. Push comes to shove.

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Red Hot Chili Peppers, Scar Tissue um 10 vor 8 auf Gong 97.1. Wir sind Frankens Classic Rock Sender. Es heißt Back to the Roots bei Deep Purple. Sie sind ja am 7. November zu Gast in der Nürnberger PSD Bank Arena. Wir haben die Tickets für euch verlost. Das heißt, ganz, ganz viele Gongis werden auch mit dabei sein. Am 3. Juli kommt das neue Album Splat. Und jetzt gibt's auch schon den ersten Song davon. Der heißt Arrogant Boy. Und Ian Gillan von Deep Purple hat auch gesagt, wir sind jetzt wieder sehr nah dran an dem Material, das mit Highways da, mit Smoke on the Water oder mit Lazy kompatibel ist. Die Dynamik, die Ausgewogenheit und der Spaß an der Musik, wie wir sie von 1969 bis 1973 gemacht haben. Und es ist wohl auch das härteste Deep Purple Album seit langem. Ich persönlich muss sagen, ich bin super froh, dass die alten Herren nach wie vor im Business sind, und wir hören uns jetzt einfach mal die neue Single an. Hier sind Deep Purple, Arrogant Boy.

0: Day auf Kong 97.1. Vier Minuten vor acht. Es gibt leider schlechte Nachrichten für alle Freunde von skandinavischem Einrichtungsflair in Nürnberg. Was ist denn da los? Penny Müller weiß es. Und sie sagt es uns auch gleich in den News.
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3: Es ist jetzt
0: 7.57 Uhr.
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5: Ich bin Justin Hamm. Guten Morgen. Rund 100.000 Jobs sind in den letzten Jahren schon weggefallen und der Weg vom Verbrenner hin zur Elektromobilität verlangt der Autobranche noch mehr ab. Der Verband der Automobilindustrie rechnet mit einem zusätzlichen massiven Stellenabbau. Katrin Müller mit den Gründen.
6: Schwache Nachfrage, US-Zölle, aber auch teure Energie, hohe Lohnkosten und eine überbordende Bürokratie machen den deutschen Autobauern das Leben schwer. Besonders hart trifft es laut VDA-Chefin Müller Zulieferbetriebe. Nach aktuellen Berechnungen des Verbands könnten in der Autoindustrie hierzulande bis 2035 etwa 225.000 Jobs wegfallen.
5: Ergebnis ist, dass es eigentlich kein Ergebnis gibt. Die Spitzen von Union und SPD haben sich im Koalitionsausschuss auf einen, Zitat, Arbeitsprozess geeinigt, um die geplanten Sozial- und Steuerreformen auf den Weg zu bringen. Details dazu gab es nicht, auch nicht zu neuen Vorschlägen, wie die Bürgerinnen und Bürger entlastet werden sollen. Die 1.000 Euro Einmalzahlung durch die Arbeitgeber war ja gescheitert. Tickets für den ICE kann man bereits bei Google Maps kaufen. Nun gibt es dieses Angebot auch für Regionalzüge und S-Bahnen. Die Deutsche Bahn und der US-Tech-Riese bauen ihre Zusammenarbeit aus. Es gibt nun einen entsprechenden Kaufbutton. Die Bahn hat eine weitere Vertriebsmöglichkeit und Google bekommt nun Echtzeitdaten, um uns genauer anzeigen zu können, wann ein Zug am Bahnsteig ist.
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7: Mit Henrike Müller. Es ist das endgültige Aus. An der Regensburger Straße in Nürnberg wird kein IKEA-Einrichtungshaus entstehen. Das hat das Unternehmen jetzt mitgeteilt. Nürnbergs Wirtschaftsreferentin Andrea Heilmeier bedauert die Entscheidung, ist aber nicht überrascht. Denn die Stadt war und ist auch weiter in gutem Kontakt mit IKEA.
8: Ich denke, grundsätzlich ist es so, dass es heute in anderen Formaten gedacht wird, nicht mehr in diesem riesigen Möbelhaus. Andere Größenordnungen, andere Herangehensweise. Wir sind hier im Austausch und im Gespräch mit IKEA und IKEA hat uns auch gegenüber klar kommuniziert, dass der Standort Nürnberg weiterhin von hohem Interesse ist.
7: Was nun mit dem Baugrundstück an der Regensburger Straße passieren wird, ist noch offen. IKEA hatte es bereits im Jahr 2017 gekauft.
9: Danke, Henny.
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9: Starten wir auf der A3 Nürnberg Richtung Regensburg, wenn das euer Weg ist. Zwischen Fellburg und Parsberg Fahrzeugteile auf der Fahrbahn. A9 Nürnberg Richtung Berlin am Kreuz Nürnberg in der Überleitung zur A3 Richtung Nürnberg. Liegen gebliebenes Fahrzeug. Und A73, die Südwesttangente Nürnberg Richtung Feucht, zwischen Nürnberg Hafen Süd und Nürnberg Münchner Straße, Reifenteile auf der Fahrbahn. Was ist denn da heute los? Außerdem wird geblitzt Nürnberg, Schweinauer Hauptstraße, Höhe Ludwig-Scholz-Brücke einwärts und Ziegelhütte in der Ortsdurchfahrt. Gibt's ebenfalls teure Fotos. Habt ihr noch was? Gibt's kurz durch unter 08000 97 1 97 1. Gute Fahrt euch. Das Wetter, ja, da kommt hier und da erstmal die Sonne raus. Die teilt sich den Himmel mit jeder Menge Wolken. Aktuell bei 7 Grad in Rot und in Erlangen am Südgelände. Allerdings gibt's gegen Nachmittag wieder häufiger Regen und das alles bei maximal 12 Grad. Der Regen dann auch heute Nacht mit dabei. Tiefstwerte um 8 Grad und der Gong-Wetter-Trend. Morgen, der Vatertag, bleibt wechselhaft, ähnlich wie heute, maximal 12 Grad. Der Freitag schaut auch fast genauso aus. Gegen Abend reißt's dann mehr und mehr auf.
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9: Ja, es sind ja nicht nur die Väter. Es sind ja auch solche, die es irgendwann mal werden möchten und die noch fleißig im Üben sind, so ganz unter uns. Ja, morgen ist wieder Vatertag. Viele ziehen da dann mit den Jungs und mit dem Bollerwagen durch die Lande und schädeln sich ordentlich einen rein. Ja, und andere sagen, nee, ich verbringe den Tag mit der Familie. Wie sieht eigentlich euer Vatertag morgen aus? Welche Pläne habt ihr? Und Frage auch mal vielleicht speziell an die Mütter, an die Ehefrauen, an die Mamas da draußen. Was haltet denn ihr davon, wenn die Jungs da morgen allein so richtig Gas geben? Ich möchte es gern wissen. Einfach mal durchklingeln. 08000 97 1 97 1.
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0: Mr. John Bon Jovi und seine Mannen aus dem Jahr 86. You Give Love a Bad Name. Zurück ins Jahr 2026 mit Gong 97.1. Morgen ist Vatertag. Ja, und das ist ja so ein Tag, der spaltet irgendwie die Nation und auch ganze Familien. Viele Väter und solche, die es werden möchten, ziehen mit dem Bollerwagen und mit mehreren Kästen Bier durch die Lande. Und die Mutti darf zu Hause auf die Kinder aufpassen. Ja, gibt aber auch das andere Konzept, dass man eben einfach einen Familienausflug macht. Und ich würde gerne mal eure Pläne hören. Roland, wie ist es bei dir?
1: Ich bin zu Hause. Ich mache gar nichts. Mir gefällt es nicht, das Rumziehen mit Bollerwagen und so weiter. Und das war noch nie meins. Okay. Die Zeit kann man besser nutzen.
0: Ja, das ist richtig. Zum Beispiel halt mit der Familie, ne? Wie ist es bei euch? Ruft gern mal durch 08000 97 1 97 1.

0: Das ist ein echtes Brett zum Wachwerden um 8.21 Uhr. Billy Idol auf Gong 97.1, Frankens Classic Rock Sender. Morgen ist Feiertag. Für die einen ist es Christi Himmelfahrt, für die anderen ist es Vatertag. Und Dieter, was ist es für dich?
1: Wir haben morgen Königsfischen. Ich bin beim Angelverein.
0: Okay.
1: Und da wird in der Früh bald aufgestanden.
0: Aha.
1: Und dann gibt es eine Veranstaltung und das ist mein Vatertag.
0: Ja, und dann kann man sich mal so einen richtig dicken Fisch aus dem Wasser ziehen. Ist auch eine Möglichkeit, den Vatertag zu verbringen. Wie macht ihr das, liebe Väter? Oder wie seht ihr das vielleicht auch, liebe Mütter, wenn die Jungs dann mit dem Bollerwagen durch die Lande ziehen? Schön mal Ruhe zu haben oder seht ihr das auch mit durchaus gerunzelter Stirn? Kann mal durchfunken unter 08000 97 1 97 1. Und jetzt gibt's Meatloaf.

0: Meet Love. Aus dem Jahr 77 und gleich in der nächsten halben Stunde geht's weiter. Unter anderem mit Blue Oyster Cult, mit Robert Palmer oder auch mit den Rolling Stones.
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17: Ich bin Justin Hamm. Guten Morgen. Rund 100.000 Jobs sind in den letzten Jahren schon weggefallen und der Weg vom Verbrenner hin zur Elektromobilität verlangt der Autobranche noch mehr ab. Der Verband der Automobilindustrie rechnet mit einem zusätzlichen massiven Stellenabbau. Katrin Müller mit den Gründen.
18: Schwache Nachfrage, US-Zölle, aber auch teure Energie, hohe Lohnkosten und eine überbordende Bürokratie machen den deutschen Autobauern das Leben schwer. Besonders hart trifft es laut VDA-Chefin Müller Zulieferbetriebe. Nach aktuellen Berechnungen des Verbands könnten in der Autoindustrie hierzulande bis 2035 etwa 225.000 Jobs wegfallen.
17: Ergebnis ist, dass es eigentlich kein Ergebnis gibt. Die Spitzen von Union und SPD haben sich im Koalitionsausschuss auf einen, Zitat, Arbeitsprozess geeinigt, um die geplanten Sozial- und Steuerreformen auf den Weg zu bringen. Details dazu gab es nicht, auch nicht zu neuen Vorschlägen, wie die Bürgerinnen und Bürger entlastet werden sollen. Die 1.000 Euro Einmalzahlung durch die Arbeitgeber war ja gescheitert. Tickets für den ICE kann man bereits bei Google Maps kaufen. Nun gibt es dieses Angebot auch für Regionalzüge und S-Bahnen. Die Deutsche Bahn und der US-Tech-Riese bauen ihre Zusammenarbeit aus. Es gibt nun einen entsprechenden Kaufbutton. Die Bahn hat eine weitere Vertriebsmöglichkeit und Google bekommt nun Echtzeitdaten, um uns genauer anzeigen zu können, wann ein Zug am Bahnsteig ist.
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19: Mit Henrike Müller. Der Frühling macht weiter Pause und die Nürnberger Freibäder gleich mit. Stadionbad und Naturgartenbad öffnen nicht wie geplant morgen, sondern erst am 21. Mai. Nürnbergbad reagiert damit auf das aktuell eher ungemütliche Wetter mit deutlich unter 20 Grad. Wer trotzdem draußen schwimmen gehen will, kann ins Westbad. Das hat schon seit Anfang Mai täglich bis 20 Uhr geöffnet. Außerdem sind die Hallenbäder offen. Das Langwasserbad, Südstadtbad, Nordostbad und das Katzwang Bad inklusive Sauna.
20: Danke, Henny.
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20: Mit der A73 Südwesttangente Nürnberg Richtung Feucht. Zwischen Nürnberg Hafen Süd und Nürnberg Münchener Straße Reifenteile auf der Fahrbahn. Und es wird geblitzt. Der Tobias hat einen.
21: Von der B2 auf die A6 direkt in der Überleitung in der Kurve.
3: Richtung Nürnberg.
20: Alles klar. Und der Dieter hat auch noch einen. Wo steht der?
3: Und zwar auf der A73, Erlangen Richtung Nürnberg, Höhe Rodenhof.
20: Alles klar. Noch ein Blitzer, Nürnberg-Schweinauer Hauptstraße, stadteinwärts, Höhe Ludwig-Scholz-Brücke und in der Ortsdurchfahrt von Ziegelhütte. Habt ihr noch was? Dann immer her damit. 08000 97 1 97 1. Gute Fahrt euch. Das Wetter, also hier bei uns im Nürnberger Süden, scheint gerade die Sonne zu ein paar Wölkchen. Temperaturen 8 Grad in Schwabach und in Weißendorf. Allerdings gegen Nachmittag gibt es dann wieder mehr Wolken und auch vereinzelte Regenschauer. Maximal 12 Grad haben wir heute am Thermometer. Die Nacht bleibt regnerisch bei 8 Grad. Morgen zum Vatertag ähnlich wie heute. Wechselhafte 12 Grad. Der Freitag sieht auch nicht viel anders aus. Gegen Abend reißt es dann richtig auf.
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20: Ja, und wenn ich nicht gerade komplett mit Umziehen beschäftigt wäre, dann würde ich morgen am Vatertag mit der ganzen Familie mich aufs Radl schwingen und eine kleine Tour machen. Ich finde das schön, man hat so wenig Zeit füreinander und da kommt so ein Feiertag doch wie gerufen. Für andere ist es dann natürlich traditionell die Tour mit den Jungs und mit dem Bollerwagen. Und ich würde gerne mal wissen, wie verbringt ihr eigentlich den Vatertag morgen? Gerne mal durchklingeln unter 08000 97 1 97 1. Sprechen wir gleich nach Bob Seger, nach den Rolling Stones. Start me up!

0: Der Kerl ist eine echte Legende. Mr. Bob Seger, Old Time Rock'n'Roll um 20 Minuten vor 9 auf Gong 97.1. Morgen ist Vatertag. Was treibt ihr da eigentlich so? Frank, wie ist es bei dir?
1: Eine Radtour, ja. Mit Jungs unterwegs. Fahren erst einmal mit dem Zug nach Erlangen und dann von Erlangen Richtung Schwabach. Und da werden etliche Kneipen abgeklappert und Biergarten. 40, 50 Kilometer, wenn schon dann.
0: Na, da gibt's, glaube ich, einiges zum Abklappern. Ne? Ich hoffe mal, das Wetter spielt einigermaßen mit bei euch. Aber du klingst mir so, als würdet ihr es bei jedem Wetter durchziehen. Also, ich wünsche euch einen großartigen Vatertag. Egal, ob ihr den alleine mit den Jungs oder auch mit der Familie verbringt. Einfach mal einen freien Tag genießen. Ist doch auch schön.

Break in the Habit. Das sind Linkin Park um 8.47 Uhr auf Gong 97.1. Und heute an diesem 13. Mai hätte Pete Overend Watts Geburtstag. 79 wäre geworden, der Bassist und Mitgründer von Mott the Hoople. Die hatten ja 1972 mit All the Young Dudes ihren größten Hit. Platz 3 damals in Großbritannien, später auch Riesenerfolg in den USA. Geschrieben und produziert wurde der Song übrigens von David Bowie und der wurde damit auch zum echten Retter der Band, denn die stand damals eigentlich schon kurz vor der Auflösung. Ja, und da hat Pete Watts eben David Bowie angerufen und gesagt, wir machen den Laden dicht. Dann sagt er, nee. Also entweder bekommt er von mir den Song Suffragette City, den wollten sie nicht haben. Und dann hat er gesagt, dann schreibe ich halt was Neues für euch. Und raus kam All the Young Dudes. Und genau diese Nummer hören wir jetzt zum 79. von Pete Overend Watts. Ist leider schon am 22. Januar 2017 im Alter von 69 Jahren gestorben.

0: sind wir mal ehrlich. Die Nummer ist heute noch so geil wie vor 50 Jahren. Blue Oyster Cult, Don't Fear the Reaper aus dem Jahr 1976. Das ist heute so ein Mittwoch, der fühlt sich so ein bisschen an wie Freitag, ne? Wenn ihr alles richtig gemacht habt, habt am Freitag Urlaub genommen, habt jetzt ein ganz langes Wochenende und morgen ist ja nicht nur Christi Himmelfahrt. Nein, morgen ist natürlich auch Vatertag. Und das war es noch lange nicht, weil morgen startet Nürnberg in die Kirchweihsaison. Alle Infos hat Henny Müller gleich in den News.
1: Es ist jetzt
0: 8.57 Uhr.
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11: Ich bin Justin Hamm. Guten Morgen. Die Bundesregierung lässt die Bürgerinnen und Bürger weiter warten in den Fragen, wie große Sozial- und Steuerreformen aussehen und welche Entlastungen es gibt. In einem 6-stündigen Koalitionsausschuss haben Union und SPD einen Arbeitsprozess vereinbart, um voranzukommen. Konkretes gab es nicht. Die Opposition reagiert. Grünen-Politiker Banaschak sagte im ZDF,
12: die Leute warten darauf, dass irgendeine Form von Entlastung bei ihnen ankommt. Vor einigen Wochen hatten die sich nach 48 Stunden in der Villa Borsig auf 2 Maßnahmen verständigt. Der Tankrabatt, der jetzt schon zu großen Teilen an die Mineralölkonzerne fließt und nicht an die Verbraucherinnen und Verbraucher. Und die Entlastungsprämie, die am Freitag von den eigenen Ministerpräsidenten im Bundesrat geschreddert wurde.
11: Der Koalition attestiert Banaschak eine eingeschränkte Handlungsfähigkeit. Cem Özdemir soll heute zum neuen Ministerpräsident von Baden-Württemberg gewählt werden. Und er schreibt damit Geschichte. Er wäre der erste Ministerpräsident mit türkischen Wurzeln. Özdemir selbst sieht sich als Mutmacher. Wer sich anstrengt und Unterstützung bekommt, habe in Deutschland viele Chancen, so der grünen Politiker. Hochdosierte Vitamininfusionen versprechen Wellness, Langlebigkeit und Leistungssteigerung. Das Bundesinstitut für Arzneimittel und Medizinprodukte warnt nun vor den sogenannten Drip-Spa-Infusionen. Es gebe keine wissenschaftlichen Nachweise, dass diese Spritzen die Versprechen halten. Die Produkte seien in Deutschland deshalb nicht als Arzneimittel zugelassen.
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13: Mit Henrike Müller. Doppelt hält besser. Unter diesem Motto startet morgen die Kirchweihsaison in Nürnberg. In Schweinau und in Kleinreuth hinter der Feste geht es gleichzeitig los. Die beiden Stadtteile machen den Anfang für einen vollgepackten Sommer. Fast jede Woche drehen sich in einem anderen Stadtteil die Karussells. Insgesamt stehen über 30 Termine im Kalender, von den großen Plätzen bis hin zu privaten Veranstaltern. Erst im September endet die Runde durch die Viertel mit der letzten Kirchweih in Kraftshof. Die komplette Liste mit allen Terminen gibt's auch auf unserer Homepage. In Fürth starten die Stadtteilkirchweihen erst Ende Juni.
0: Tja, und am Donnerstag in der Woche geht die Erlanger Bergkirchweih los. Ich freue mich so. Danke, Henny.
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0: Hallo auf die Straßen und auf die A73 Nürnberg Richtung Feucht zwischen Nürnberghafen Süd und Nürnberg-Münchener Straße. 1 Kilometer Stau kostet euch 5 Minuten. Und es wird geblitzt. Fuß vom Gas Nürnberg, Schweinauer Hauptstraße, Höhe Ludwig-Scholz-Brücke stadteinwärts. An der B2 Weißenburg Richtung Nürnberg, kurz vor der Auffahrt zur A6. An der A3 Würzburg Richtung Nürnberg, und zwar auf Höhe der Ausfahrt Erlangen-Tennenlohe. Und dann haben wir noch einen Blitzer an der A73 Bamberg Richtung Nürnberg, Höhe Fürth-Ronhof. Wenn ihr noch mehr habt, dann einfach kurz durchklingeln unter der 08000 97 1 97 1. Kommt gut und bitte schön sicher an euer Ziel. Das Wetter sieht aktuell eigentlich gar nicht so schlecht aus. Die Sonne scheint vom leicht bewölkten Himmel bei aktuell 8 Grad in Langwasser und in Herzogenaurach. Maximal 12 Grad werden es heute, also da ist durchaus noch Luft nach oben. Und gegen Nachmittag und in der Nacht kann es auch immer wieder Regenschauer geben. Tiefstwerte in der Nacht um 8 Grad. Morgen zum Vatertag auch ein bisschen wechselhaft bei 12 Grad. Der Freitag sieht ähnlich aus. Gegen Abend, da verziehen sich die Wolken dann immer mehr, dann wird es wieder klar.
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0: Also, mal ehrlich, ihr seid mit dem Kopf doch auch schon im Feiertag, oder? Morgen ist es soweit. Vielleicht habt ihr den Freitag auch noch freigenommen, dann winkt ja schon wieder ein super langes Wochenende. Wir sind natürlich rund um die Uhr mit für euch da mit dem allerfeinsten Classic Rock. Und jetzt rocken wir uns rein mit den Scorpions, mit Fleetwood Mac und mit Bryan Adams.
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0: Rock You Like a Hurricane, die Scorpions um 21:15 auf Gong 97.1. Und heute Morgen um 7:15 haben wir nochmal zusammen mit Zirndorfer den Super Vater gekürt. Es ging um einen 150-Euro-Gutschein für den Zirndorfer Bräuschank und zwei Kästen Freibier. Und Marinas Papa, der hat da wohl in ihrer Kindheit durch ganz besondere pädagogische Fähigkeiten geglänzt.
1: Naja, meine Schwester und ich, wir waren nicht so unbedingt die Mathehelden. Und wir konnten es uns auch nie vorstellen. Und ich glaube, irgendwann hat seine Verzweiflung gegriffen und er hat sich dann gedacht, bis sich jetzt ein Bier öffnet, nutzt er den Kasten vorher und versucht uns damit das Bruch- und Prozentrechnen beizubringen.
0: Ich bin absolut baff von dieser mathematischen Leistung, wie man mit einem Kasten Bier kleinen Kindern oder offensichtlich auch Älteren das Rechnen beibringen kann. An dir ist ein echter Mathelehrer verloren gegangen.
2: Ja, na, ich war auch nicht die große Leuchte in Mathe, aber I will do my very best war die These.
0: Ja, schon, das funktioniert doch. Und du, ich habe eine Idee, nachdem du ja offensichtlich bleibenden Eindruck bei Marina hinterlassen hast und auch bei ihrer Schwester, wie sie mir geschrieben hat, habe ich mir gedacht, wir schicken euch mal auf so ein Mathe-Camp. Es sieht allerdings auch etwas ungewöhnlich aus, weil Gong 97.1 und Zirndorfer, wir suchen ja gerade den Supervater. Und deswegen bekommt ihr von uns einen 150-Euro-Gutschein für den Zirndorfer Bräuschank und zwei Kästen Zirndorfer Bier noch obendrauf.
1: Das ist super.
0: Jetzt musst du natürlich noch eine Kontrollfrage beantworten. Na, wenn ich von den zwei Kästen einen wieder wegnehme, wie viel Prozent sind da noch da?
2: Wenn ich von zwei Kästen einen wegnehme, dann sind nur 50% da, die Hälfte.
0: Also ich sehe schon, du kannst das, muss ich mir keine Sorgen machen. Und dann wünsche ich euch ganz viel Spaß in Zirndorf und genießt es einfach.
1: Danke.
2: Vielen herzlichen Dank.
1: Mach mal.
2: Dankeschön.

Arrogant Boy, die neue Single von Deep Purple, natürlich wie immer zuerst gehört auf Gong 97.1. Das dazugehörige Album nennt sich Splat und steht ab dem 3. Juli in den Plattenläden. Und am 7.11. geben sich die Burschen sogar die Ehre und kommen hier in die geilste Stadt der Welt, nach Nürnberg. Wird überragend und bis dahin atmen wir aber erstmal eine Ecke ruhiger durch mit Kenny Loggins aus dem Jahr 82. Welcome to Hardline.

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0: Mittwoch wünsche ich und Grüße raus an alle langhaarigen Kerle. Ich weiß doch, wie es ist, Freunde. Wir müssen uns so oft so doofe Sprüche anhören. Aber ganz ehrlich, das ist doch nur der pure Neid. Denn Burschen, wir sehen geil aus. Deswegen spendiere ich uns allen langhaarigen Kerlen gleich die Hommage an alle langhaarigen Kerle. Aerosmith, Dude Looks Like a Lady, Monster 80er. Und vorher R.E.M., It's the End of the World as We Know It. Nur hier bei der weltbesten Rockstation Gong 97.1.
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0: Fantastischen Mittwoch. Die Vorbereitungen auf Vatertag sind bereits abgeschlossen. Und dann steht auch morgen der Tour. Nix im Weg. Freunde, wie verbringt ihr morgen den Vatertag? Servusle Alex, ziehst du auch noch um die Häuser?
1: Ja, früher richtig mit den Jungs und jetzt mit der Familie. Schönen Tag verbringen.
0: Ist doch Asche, die Kids werden sich freuen. Und Manni, servusle, hau raus, was treibst du morgen?
2: Am Vatertag fällt es mit dem Geburtstag vom Kumpel zusammen. Der hat seinen 40. und da feiern wir quasi in den Vatertag rein. Und wir werden es richtig schön genießen.
0: Ja, sehr, sehr geil. Dann doch auch Glückwunsch von meiner Stelle aus. Und Freunde, machen wir nochmal einen Ölwechsel am Bollerwagen. Und dann steht auch morgen der Tour nix im Weg. Ich bin bei euch mit diesem Schepperbrett auf Gong 97.1. Bon Jovi, it's my life.

0: einen vogelwilden Mittwoch wünsche ich. Gleich reiß mal an den Gute-Laune-Kübel mit den Beastie Boys. Fight for your right aus dem Jahr 86. Außerdem dabei Julius the News, Hip to be Square aus demselben Jahr. Und vorher atmen wir ein bisschen durch mit der Steve Miller Band. Die musikalische Hängematte der Joker. Nur hier auf Gong 97.1.
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8: Ich bin Justin Hamm. Die Rettungsschwimmer der DLRG haben letztes Jahr über 1.150 Menschen das Leben gerettet. Mehr als 51.000 Ehrenamtliche haben an Stränden, Flüssen und Schwimmbädern aufgepasst, so die Jahresbilanz. Besonders erfreulich, zum ersten Mal überhaupt haben über 10.000 Kinder das Juniorretterabzeichen gemacht, so viele wie noch nie. Zum Start der Badesaison warnt die DLRG, das Wasser ist noch kalt, daran muss sich der Körper langsam gewöhnen. Seit der Einführung der E-Krankschreibung fehlen Beschäftigte in Deutschland häufiger im Job. Oft heißt es, die digitale Krankmeldung sei schuld daran. Eine Studie des Deutschen Instituts für Wirtschaftsforschung kommt jetzt aber zu einem anderen Ergebnis. Zoe Tassovali berichtet.
9: Die Forscher sagen aber, das liegt nicht vor allem an der E-Krankschreibung, sondern an mehr Atemwegserkrankungen und daran, dass viele seit Corona vorsichtiger geworden sind. Wer ansteckend ist, bleibt heute eher zu Hause. Deshalb schlägt das Institut jetzt auch eine Teilkrankschreibung vor, damit Menschen mit leichten Symptomen begrenzt weiterarbeiten können.
8: Die 1.000 Euro Einmalzahlung durch die Arbeitgeber als Entlastung ist gescheitert und wird nicht weiter verfolgt. Das hat die Union nun offiziell mitgeteilt. Ob es eine neue Idee für eine Entlastung der Bürgerinnen und Bürger gibt, bleibt offen. Union und SPD hatten nach einem 6-stündigen Spitzentreffen nur mitgeteilt, weiter an Steuer- und Sozialreformen zu arbeiten.
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10: Mit Tanja Scholl. Der Frühling macht weiter Pause und die Nürnberger Freibäder gleich mit. Stadionbad und Naturgartenbad öffnen nicht wie geplant morgen, sondern vermutlich erst am 21. Mai. Nürnbergbad reagiert damit auf das aktuell eher ungemütliche Wetter mit deutlich unter 20 Grad. Wer trotzdem draußen schwimmen gehen will, kann ins Westbad. Das hat schon seit Anfang Mai täglich bis 20 Uhr geöffnet. Außerdem sind die Hallenbäder offen, das Langwasserbad, Südstadtbad, Nordostbad und das Katzwangbad.
0: Danke, Tanja.
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0: Servus Zeug auf die Straßen, ist aktuell ein bisschen mehr. Wir fangen an auf der A3 Nürnberg Richtung Regensburg. Zwischen Neumarkt Ost und Fehlburg liegen Reifenteile auf der Fahrbahn. Dann fahren wir auf der 3 von Würzburg Richtung Nürnberg. Zwischen Schlüsselfeld und Höchstadt Nord aktuell Vollsperrung nach einem Unfall. Hier gibt es schon Rückstau, der aktuell eine halbe Stunde Zeit von der Uhr nimmt. Wenn ihr die Möglichkeit habt, fahrt am besten weit außen rum. Und im Stadtverkehr Nürnberg an den Rampen Richtung Frankenschnellweg steht ein Pannen-Pkw auf der Fahrbahn. Auch hier wird es zum Nadelöhr und kommt zu Behinderungen. Danke Uwe fürs Melden. Geknipst wird Fürth, Mannhofer Straße und A73 Erlangen Richtung Nürnberg, Höhe Fürth-Ronhof. Danke Olli. Habt ihr mehr? Gerne her 08000 97 1 97 1. Gracias. Wir haben heute wieder viele Wolken dabei. Für den Moment bleibt es weitestgehend trocken. Das ändert sich heute aber noch. Es kommt immer wieder nass runter. Bei aktuell gemessenen 10 Grad haben wir in Zabo und der Gartenstadt 1 Grad mehr. Sind dann heute die Maxi-Werte und auch in den kommenden Tagen viele Wolken dabei. Immer wieder Regen bei Maximum 12 Grad.
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0: Um kurz nach 11 einen fantastischen Mittwoch. Freunde, ich glaube, es ist wirklich das erste Mal im Leben, dass ich Fürth die Daumen drücke. Weil angenommen, die steigen jetzt ab, dann haben ja mir Glubberer nächste Saison überhaupt kein Highlight mehr. Kein Freundschaftsspiel gegen Schalke und kein Frankenderby. Und das kann's ja nicht sein. Servus, Robert, was tippst du fürs kommende Spiel der Vierte?
11: Die müssten 6-0 gewinnen gegen Düsseldorf. Das glaube ich nie im Leben.
0: Was ist denn Düsseldorf? Das ist ja kein Fußball, ne? Das ist ja der Stolperer-Cup, den die da rausspielen. Du. Ja, stell ein Gastspiel an drauf, dann stelle ich mir selber auf die Platte, dann knippst du da meinetwegen 8 Buden. Habe ich kein Problem damit. Und dann schicken wir doch ein bisschen Motivation rüber in den Ronhof, damit es da am Sonntag Heimspiel dreiermäßig gut ausschaut. Die Twisted Sister, we're not gonna take it.

0: Raus aus dem Büro, rein in die Laufschuhe und den Teamgeist stärken. Am 21. Juli findet in Nürnberg wieder der B2Run, Frankens größtes Firmenlauf-Event, statt. Ist bei vielen Unternehmen fester Termin im Kalender, so auch bei der Rummelsberger Diakonie. Ich habe durchgeklingelt bei Finanzvorstand Dr. Tobias Geidul. Servusle. Inklusion und Barrierefreiheit ist bei euch ein großes Thema. Wie schaut's denn da bei der Strecke aus?
1: Gemeinsam mit dem Veranstalter haben wir ja die letzten Jahre es geschafft, diese Laufstrecke auch barrierearm zu machen und sind auch wirklich dankbar, dass viele Impulse aufgenommen wurden. Wir wissen es auch von anderen Unternehmen aus der Region, wo zunehmend auch Kolleginnen und Kollegen jetzt mitmachen, die eben eingeschränkt sind, sei es sie sitzen im Rollstuhl oder die Motorik ist eingeschränkt, aber trotzdem da mitmachen. Und das ist ja auch der Sinn von Inklusion, dass eben nicht nur am Arbeitsplatz die Menschen zusammenkommen und zusammenarbeiten, sondern eben auch bei solchen Veranstaltungen gemeinsam an den Start gehen können, um das zu bewältigen. Und wir finden das eine ganz tolle Sache, dass da wirklich alle mitmachen können.
0: Und auch schon die Vorbereitung auf den Run schweißt ja zusammen.
1: In der Tat weiß ich, dass es bei uns Kolleginnen und Kollegen gibt, die zusammen sich auf das vorbereiten. Wir haben ja Starter dabei, die laufen diese 6 Kilometer in einer Geschwindigkeit. Da bin ich noch nicht mal bei der Hälfte angekommen. Und so ist das Leistungsniveau. Wir haben welche dabei, die laufen ja regelmäßig viel. Und wir haben welche, für die ist das tatsächlich das einzige Mal im Jahr, dass sie so eine Strecke laufen. Und die bereiten sich natürlich dann auch gemeinsam vor. Und da hilft auch jeder jedem dann tatsächlich, diese 6 Kilometer zu überstehen.
0: So soll es ja auch sein, denn es geht nicht um Bestzeiten und Rekorde. Niemand muss über seine Leistungsgrenze hinausgehen, sondern einfach Spaß haben. Und das macht den Run ja auch so besonders.
1: Ich glaube, das ist eine einmalige Chance für ein Unternehmen, den Teamgeist-Gedanken dann nochmal neue Impulse zu setzen. Allein, wenn man im Stadion sieht, die ganzen Läufer und Läuferinnen, die dann reinkommen, sich auch gegenseitig beglückwünschen, gemeinsam noch was trinken und darüber dann auch in Austausch kommt, das ist, glaube ich, was ganz Wertvolles auch bei so einer Veranstaltung.
0: Dankeschön an Dr. Tobias Geidul von der Rummelsberger Diakonie. Der B2Run findet dieses Jahr am 21. Juli statt. Alle Infos und die Anmeldung findet ihr auf b2run.de.

0: bist nicht du, wenn's klingelt im Untergeschoss. Ein Pärchen hat jetzt ihre Liebe an einem etwas ungewöhnlichen Ort ausgelebt und hat's damit gleich mal direkt auf die Titelseiten so mancher Weltpresse geschafft. Was, wieso, weshalb, warum überhaupt? Es gibt natürlich wie immer nichts, was es nicht gibt. Quatsch mir drüber um 23:45 und vorher gibt's die größten Klassiker aller Zeiten. Hab ich Elo dabei, Don't Bring Me Down und AC/DC, You Shook Me All Night Long auf Gong 97.1.
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Wenn's klingelt im Untergeschoss, kann man halt manchmal nicht an sich halten. Ein Pärchen hat jetzt ihre Liebe ausgelebt und das im Flugzeug von Panama nach Argentinien. Und dann auch nicht irgendwie heimlich husch husch in der Toilette. Nein, mitten in der Business Class. Vor den Augen sämtlicher Zeugen haben die sich's da quasi richtig gegeben, haben da mal richtig den Koitus vom Stapel gerissen, haben einfach mal richtig schön an nackerten Schublattler tanzt. Das Ganze hatte natürlich Folgen, denn als sie wieder am Boden waren, wurden sie direkt verhaftet. Mittlerweile sind sie wieder auf freiem Fuß, aber ich glaube, die ein oder andere Anzeige wegen Erregung öffentlichen Ärgernisses, Erregung trifft's da vermutlich ganz gut, wird auf die beiden warten. Und was ich an der Story so kurios finde, das waren jetzt nicht irgendwelche Jugendlichen, wo man sagt, ah ja gut, da haben halt die Hormone ein wenig überhand genommen. Die Dame war 60 und ihr Begleiter, den sie an Bord übrigens erst kennengelernt hat, 55. Da wird der zweite Frühling einfach mal ausgelebt. Und wir stellen uns jetzt auch gedanklich den Mile High Club vor. Ich bin bei euch mit dem Schmuser aller Schmuser hier auf Gong 97.1. Kommt von Gary Moore. Still got the blues. Dankt mir später. Nennt eure Kinder einfach Mark. Auch die Mädchen.

0: Zapfig kalt heute. Die Eisheiligen haben uns fest im Griff. Aber schauen wir doch mal, vielleicht können wir da ein bisschen musikalisch entgegensteuern mit dem Soundtrack des Sonnenscheins. Sweet Home Alabama. Lynyrd Skynyrd direkt nach Gans auf Frankens Classic Rock Sender.
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3: Es ist jetzt
0: 12:03.
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4: Ich bin Justin Hamm. Die Bundesregierung will für den Einsatz von K.O.-Tropfen höhere Strafen. Wer die gefährlichen Mittel für eine Vergewaltigung oder einen Raub einsetzt, soll laut einem Entwurf, der nun beschlossen wurde, künftig mit mindestens 5 Jahren Gefängnis rechnen. Dazu sollen K.O.-Tropfen rechtlich so eingestuft werden wie eine Waffe oder ein gefährliches Werkzeug. Jedes Jahr kommt es in Deutschland zu Badeunfällen. Viele enden tödlich. Aber viel häufiger können in Not geratene Menschen gerettet werden. Von der DLRG. Insgesamt kamen die tausenden Ehrenamtlichen im vergangenen Jahr 1.150 Menschen zur Hilfe, so die Bilanz. Die DLRG-Präsidentin Vogt freut sich vor allem über eine Entwicklung.
5: Wir haben über 10.000 Kinder, die im letzten Jahr das Junior-Retter-Abzeichen gemacht haben. Das sind tatsächlich so viele wie noch nie. Insgesamt engagieren sich also Tausende von Jugendlichen schon sehr früh im Wasserrettungsdienst. Und das gibt uns natürlich viel Zuversicht.
4: Die DLRG warnt, vor dem aktuell noch sehr kalten Wasser, wer baden geht, soll sich langsam rantasten. Sie sehen fast identisch aus, aber es ist weniger drin. Die neuen Milka-Schokoladentafeln mit 90 Gramm verstoßen gegen das Wettbewerbsrecht. Das hat das Landgericht Bremen entschieden. Laut den Richtern darf Mondelez die Packung mit 90 Gramm nicht in Verkehr bringen, wenn in den 4 Monaten zuvor die Packung mit 100 Gramm im Angebot war. Das Urteil ist noch nicht rechtskräftig.
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6: Mit Tanja Scholl. Doppelt hält besser. Unter diesem Motto startet morgen in Nürnberg die Kirchweihsaison. In Schweinau und in Kleinreuth hinter der Feste geht's gleichzeitig los. Die beiden Stadtteile machen den Anfang für einen vollgepackten Sommer. Fast jede Woche drehen sich in einem anderen Quartier die Karussells. Insgesamt stehen über 30 Termine im Kalender, von den großen Plätzen bis hin zu privaten Veranstaltern. Erst im September endet die Runde durch die Stadtteile mit der letzten Kirchweih in Kraftshof. Die komplette Liste mit allen Terminen gibt's auch auf unserer Homepage.
7: Dankeschön, Tanja.
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7: Servus zu euch auf die Straßen. Wir schauen auf die A73 Bamberg-Nürnberg zwischen Fürth-Steinach und Fürth-Poppenreuth. In beiden Richtungen Gefahr durch Hunde auf der Fahrbahn. Schauen wir auf die A73 Nürnberg Richtung Bamberg zwischen Forchheim Süd und Forchheim Nord. Da liegen noch Gegenstände auf der Fahrbahn. Und die A3 Würzburg Richtung Nürnberg zwischen Schlüsselfeld und Höchstadt Nord. Aktuell nach einem Unfall gesperrt. Das Ganze soll noch eine ganze Zeit lang dauern, bis hier wieder frei ist. Deswegen am besten weit außen rumfahren. Geblitzt wird auch Nürnberg, Fürther Straße, Höhe Siegmundstraße, Fürth-Mannhofer Straße und Burg-Farnbach, hintere Straße Richtung Veitsbronner Straße. Habt ihr mehr für mich, dann gerne her damit. Geht ganz schnell und einfach 08.097.1. Dankeschön.
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7: Aktuell haben wir 12 Grad gemessen bei euch in Gebersdorf und in Stein. Das waren die Maxi-Werte für heute. Da passiert nichts mehr. Am Himmel über uns klart immer mal wieder auf. Kurz die Sonne da und dann zieht's wieder zu. Und Regen kann heute auch fallen. Morgen und die Tage danach dann das identische Spiel.
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7: Um 4 nach 12 einen fantastischen Mittwoch. Fantastischen Auftakt in die Mittagspause. Ja, heute ein bisschen bewölkt und zapfig, aber schauen wir doch mal. Vielleicht kriegen wir unsere Glitzermurmel da doch nochmal rausgekitzelt. Die Hommage an den Sonnenschein aus der Feder von Lynyrd Skynyrd hier auf Gong 97.1. Sweet Home Alabama.

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0: Die weltbeste Rockstation Gong 97.1 hier und Freunde, was treibt ihr denn morgen am Vatertag? Bollerwagen mit den Jungs oder vielleicht doch so ein Family-Tag? Servus, Le Peter, wie schaut dein Plan aus für morgen?
1: Meistens ist es eher ein Ausflug und kann schon sein, dass es zwei Radler gibt, aber nicht so bierselig. Hm. Aber ich bin kein Sessel-Pupser, sagen wir mal, aber ich bin schon unterwegs. Radfahren, wandern, kommt aufs Wetter drauf an oder baden gehen, also irgendwas.
0: Oh, baden gehen wird aber sehr zapfig. Ja, aber bei Wandern oder Radfahren, wenn du da die kostenlose Gong 97.1 App holst, bin ich natürlich immer dabei mit feinstem Classic Rock. Live von T-Rex, Children of the Revolution oder auch Bon Jovi, Runaway.
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0: Fantastischen Mittwoch! Die Vorbereitungen auf Vatertag sind bereits abgeschlossen. Und dann steht auch morgen der Tour. Nix im Weg. Freunde, wie verbringt ihr morgen den Vatertag? Servusle Alex, ziehst du auch noch um die Häuser?
1: Ja, früher richtig mit den Jungs und jetzt mit der Familie. Schönen Tag verbringen.
0: Ist doch Asche, die Kids werden sich freuen. Und Manni, servusle, hau raus, was treibst du morgen?
2: Ja, am Vatertag fällt es mit dem Geburtstag vom Kumpel zusammen. Der hat seinen 40. und da feiern wir quasi in den Vatertag rein. Und wir werden es richtig schön genießen.
0: Ja, sehr, sehr geil. Glückwunsch an der Stelle auch von meiner Seite. Und Freunde, egal was ihr morgen macht, wir atmen jetzt erstmal eine Ecke ruhiger durch, bevor dann morgen ein Riesen-Gaudi vom Stapel gerissen wird mit Queen auf Gong 97.1 Under Pressure.

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0: Was habt ihr euch geschunden, gequält und geackert? Die Vorbereitungszeit auf Vatertag war nicht einfach. Genau deswegen dürft ihr gleich einfach mal die Füßlein hochlegen und durchatmen, denn ich bin bei euch mit Deep Purple Smoke on the Water aus dem Jahr 72. Schön gedanklich schon mal die Strecke für morgen abgehen und vielleicht noch einen Ölwechsel am Bollerwagen machen, dann geht's doch auf Vatertagstour morgen. Ja, morgen Donnerstag, Vatertag. Genau, bin ich im Kalender kurz verrutscht. Morgen Vatertag, sind wir alle im Bilde. Außerdem dabei habe ich Genesis Land of Confusion direkt nach Ganz auf Gong 97.1.
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24: Ich bem Justin Hamm. Cem Özdemir ist neuer Ministerpräsident von Baden-Württemberg. Im Landtag in Stuttgart wurde der Grünen-Politiker von den Abgeordneten zum Regierungschef gewählt. Seine Partei wurde bei der Landtagswahl ganz knapp vor der CDU stärkste Kraft. Erst vorgestern hatten beide Parteien den Koalitionsvertrag unterzeichnet. Unter anderem will Baden-Württemberg bis 2040 klimaneutral sein, 5 Jahre früher als der Bund. Neue Heizungen dürfen weiter mit Gas und Öl laufen, aber ab 2029 ist ein Bio-Anteil Pflicht. So sieht das überarbeitete Heizungsgesetz aus, das die Bundesregierung nun beschlossen hat. Im alten Gesetz der Ampelkoalition gab es die Regelung, dass ab 2045 Heizkessel nicht mehr mit fossilen Brennstoffen betrieben werden dürfen. Diese entfällt nun. Umweltverbände und die Grünen warnen vor Rückschritten beim Klimaschutz. Internationale Bahnreisen sollen einfacher werden, das hat die EU-Kommission angekündigt. Und so soll das aussehen. Kunden sollen Tickets für zusammenhängende Verbindungen mehrerer Verkehrsunternehmen kaufen können. Bisher ist das meistens Stückwerk und viel Organisationsaufwand. Außerdem sind Reisende so besser vor Verspätungen und Zugausfällen geschützt.
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0: Mit Tanja Scholl. Der Frühling macht weiter Pause und die Nürnberger Freibäder gleich mit. Stadionbad und Naturgartenbad öffnen nicht wie geplant morgen, sondern vermutlich erst am 21. Mai. Nürnbergbad reagiert damit auf das aktuell eher ungemütliche Wetter mit deutlich unter 20 Grad. Wer trotzdem draußen schwimmen gehen will, kann ins Westbad. Das hat schon seit Anfang Mai täglich bis 20 Uhr geöffnet. Außerdem sind die Hallenbäder offen, das Langwasserbad, Südstadtbad, Nordostbad und das Katzwangbad.
2: Danke, Tanja.
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2: Servus euch auf die Straßen. Wir schauen auf die A73 Nürnberg Richtung Bamberg zwischen Forchheim Süd und Forchheim Nord. Aktuell Gefahr durch Gegenstände auf der Fahrbahn. Dann habe ich noch jede Menge Blitzer für euch. Nürnberg Siegmundstraße, Nürnberg Ludwig-Scholz-Brücke Richtung Röthenbach, Oberasbach Rothenburger Straße Richtung Wintersdorf, Hippolstein am Schlossgraben Richtung Gredinger Straße, danke Robert, Burg Farnbach hintere Straße Richtung Veitsbronner Straße und A73 Erlangen Richtung Nürnberg Höhe Fürth-Ronhof, danke Josch. Habt ihr mehr gerne her, 08000 97 1 97 1. Danke und kommt gut durch.
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2: Viele Wolken über uns und der Wind ist auch heute wieder etwas lebhafter. Dazu kann es immer wieder etwas nass werden bei aktuell 12 Grad bei euch in Roth und Büchenbach. 11 Grad sind aktuell in Leerstetten. Das waren die Maxi-Werte und daran können wir uns gewöhnen, denn auch in den kommenden Tagen viele Wolken dabei, immer wieder nass bei Maxi-Werten um die 12 Grad.
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2: Mit feinstem Classic Rock zum Durchpowern. Gegas Mittagstief jetzt direkt nach der Mittagspause. Gute Laune 80er, kommt von Genesis und nennt sich Land of Confusion. Habt einen fantastischen, vogelwilden Happy Wednesday.

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Grüße raus und viel Geduld hinters Lenkrad. Aktuell schaut es auf unseren Straßen noch ganz gut aus, aber der ADAC warnt schon wieder, dass es mega Staus geben kann jetzt vorm Feiertag. Denn vergangenes Jahr war dieser Mittwoch direkt vorm Vatertag der staureichste Tag in ganz Deutschland. Ich hoffe, wir kommen alle gut und sicher durch und so oder so spendiere ich zum Zeit im Auto verbringen, zum Durchatmen, zum ruhig angehen lassen diesen Monster 80er von Nazareth auf Gong 97.1. 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

0: Wenn's klingelt im Untergeschoss, dann kann man halt manchmal nicht an sich halten. Ein Pärchen hat jetzt ihre Liebe öffentlich ausgelebt und sich zum Schnackseln einen sehr doof gewählten Ort ausgesucht. So, dass das Ganze gleich auf den Titelblättern der Weltpresse gelandet ist. Wieso, weshalb, warum, was da los war? Um 2:45. Aber vorher bleiben wir hier auf Gong 97.1 thematisch beim Schmusen, beim Kuscheln, beim Schnackseln und Nackert Schublattler tanzen. Direkt nach halb mit Eddie Money. Take me home tonight.
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Wenn's klingelt im Untergeschoss, kann man halt manchmal nicht an sich halten. Ein Pärchen hat jetzt ihre Liebe ausgelebt und das im Flugzeug von Panama nach Argentinien. Und dann auch nicht irgendwie heimlich husch husch in der Toilette. Nein, mitten in der Business Class. Vor den Augen sämtlicher Zeugen haben die sich da quasi richtig gegeben, haben da mal richtig den Koitus vom Stapel gerissen, haben einfach mal richtig schön an nackerten Schublattler tanzt. Das Ganze hatte natürlich Folgen, denn als sie wieder am Boden waren, wurden sie direkt verhaftet. Mittlerweile sind sie wieder auf freiem Fuß, aber ich glaube, die ein oder andere Anzeige wegen Erregung öffentlichen Ärgernisses, Erregung trifft's da vermutlich ganz gut, wird auf die beiden warten. Und was ich an der Story so kurios finde, das waren jetzt nicht irgendwelche Jugendlichen, wo man sagt, ah ja gut, da haben halt die Hormone ein wenig überhand genommen. Die Dame war 60 und ihr Begleiter, den sie an Bord übrigens erst kennengelernt hat, 55. Da wird der zweite Frühling einfach mal ausgelebt und wir tun's ihnen jetzt gleich musikalisch mit diesem psychedelischen 60. Die Doors auf Gong 97.1, Light My Fire. 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

0: Zapfiges Wetter in Franken, aber genau hier kommt mein Kollege, die Legende Gerald Kappler ins Spiel, denn er übernimmt jetzt das Rockstudio und schmeißt uns richtig fetten Classic Rock auf den Teller zum Popo wackeln, zum Warmtanzen, gleich dabei David Bowie, Let's Dance oder auch Slade, Far Far Away, all das nur hier bei der weltbesten Rockstation Gong 97.1. Ich bin Marc Pöpperny, habt einen fulminant fantastisch vogelwilden Mittwoch.
1: Es ist jetzt
0: kurz vor zwei.
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16: Ich bin Helen Martin. Baden-Württemberg hat einen neuen Ministerpräsidenten. Cem Özdemir wurde von den Abgeordneten im Landtag gewählt.
17: Herr Abgeordneter Özdemir, nehmen Sie die Wahl zum Ministerpräsidenten des Landes Baden-Württembergs an?
18: Ja, Herr Präsident, und ich danke für das Vertrauen. Herzlichen Dank.
16: Der Grünen-Politiker hatte die Landtagswahl mit seiner Partei knapp vor der CDU gewonnen. Özdemir ist der erste Ministerpräsident in Deutschland mit türkischen Wurzeln. Es war das umstrittenste Projekt der Ampelkoalition. Nun soll das Heizungsgesetz überarbeitet werden. Das Kabinett hat die Änderungen nun auf den Weg gebracht. Der entscheidende Punkt, der Einbau neuer Gas- und Ölheizungen soll weiter ermöglicht werden. Um Mieter vor Preisexplosionen zu schützen, sagt Bauministerin Huberts,
19: wenn jetzt ein Vermieter eine Gas- oder Ölheizung einbaut, dann werden die Kosten zukünftig dann auch geteilt. Von dem biogenen Anteil, aber auch bei den CO2-Kosten und den Netzentgelten.
16: Das Gesetz muss nur noch durch den Bundestag. Die Rettungsschwimmer der DLRG haben letztes Jahr über 1.150 Menschen das Leben gerettet. Mehr als 51.000 Ehrenamtliche haben an Stränden, Flüssen und Schwimmbädern aufgepasst. So die Jahresbilanz. Besonders erfreulich, zum ersten Mal überhaupt haben über 10.000 Kinder das Juniorretterabzeichen gemacht. So viele wie noch nie.
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20: Mit Tanja Scholl. Egal ob Ukulele, Nachtsichtkamera oder Heimplanetarium. Das und noch mehr kann man in Nürnberg jetzt bei der Bibliothek der Dinge der Stadtbibliothek ausleihen. Im Angebot sind Gegenstände aus den Bereichen Technik, Naturwissenschaften und Musik. Nürnbergs Umweltreferentin Britta Waldhelm sieht es als einen Beitrag der Stadt für mehr Nachhaltigkeit.
21: Die Familien kennen das vielleicht. Man kauft den Kindern Dinge, die nutzen das aber nur ganz kurz. Und hier hat man die Möglichkeit, einfach was auszuleihen. Wenn das Kind dann rausgewachsen ist draus oder es vielleicht doch nicht so gut findet, kann ich es einfach wieder zurückgeben. Und das ist ein kleiner Baustein, um von der Wegwerfgesellschaft wegzukommen.
20: Ausleihen darf jeder mit Bibliotheksausweis, auch Kinder. Die einzige Ausnahme sind die Musikinstrumente. Da muss man mindestens 18 Jahre alt sein.
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22: Um genau 14 Uhr und 2 Minuten A73 Nürnberg in Richtung Bamberg zwischen Forchheim Süd und Forchheim Nord Gefahr durch Gegenstände auf der Fahrbahn. A3 Würzburg in Richtung Nürnberg zwischen Wiesentheid und Schlüsselfeld 3 Kilometer Stau. Wer in die Richtung unterwegs ist, braucht etwa 40 Minuten länger. Geblitzt wird Nürnberg-Gibitzenhofstraße in der Sigmundstraße. Auf der Ludwig-Scholz-Brücke in Richtung Röthenbach, in Oberasbach in der Rothenburger Straße, in Hilpoltstein am Schlossgraben und auf der A73 Bamberg Richtung Nürnberg auf Höhe Fürth-Rohnhof. Falls ihr jetzt noch was für uns entdeckt, 08000 97 1 97 1.
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22: Das Wetter heute Nachmittag nicht besonders schön. Es ist überwiegend bewölkt und windig bei 12 Grad. Kann immer wieder mal ganz kurz regnen, so wie vor ein paar Minuten. Und der Trend in der Nacht, leichter Regen bei kalten 8 Grad. Morgen ebenfalls wenig Sonne, leichter Regen und windig bei Höchstwerten bis zu 13 Grad. Wir schauen jetzt noch mal nach Wendelstein. Dort messen wir derzeit 11 Grad und 12 Grad hat es in Mögeldorf bei uns in Nürnberg.
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22: Also ich sag's, wie es ist. Der Mai ist mir somit das der schönste Monat des ganzen Jahres, denn da sind in der Regel die meisten Feiertage. Einen haben wir mit dem 1. Mai schon hinter uns, einen haben wir vor uns und das ist dieser besondere Mittwochnachmittag heute, der sich anfühlt wie ein Freitag, obwohl morgen erst Donnerstag ist. Habe ich euch jetzt ein bisschen durcheinander gebracht? Nee. Also morgen Feiertag, Christi Himmelfahrt, Vatertag, alle arbeiten, ja, darauf hin, dass vielleicht auch der ein oder andere ein langes Wochenende hat. Also ich wünsche auf jeden Fall einen schönen Endspurt im Arbeitstag mit David Bowie, den Cranberries. Und hier sind Slade. Ich bin Gerald Kappler. Hallöchen allerseits.

Die Manfred Mann Surf Band bei Gong 97.1 um 20 Minuten nach 2. Ich könnte mir gut vorstellen, dass der ein oder andere oder die ein oder andere gerade eben im Büro sitzt und denkt sich, oh, den Fall muss ich noch zu Ende machen oder das Regal muss noch aufgeräumt werden. Das erledigen wir noch ganz schnell und dann geht's aber ab in ein langes Wochenende. Und ja, der ADAC hat jetzt schon gewarnt. Viele nutzen natürlich die freien Tage rund um Himmelfahrt für einen Kurztrip und deshalb könnten die Straßen und Autobahnen in Deutschland wieder mal ziemlich voll sein. Aber diejenigen, die jetzt gerade eben sich überlegen, naja, in ein paar Minuten geht's los in Richtung Salzburg oder vielleicht in Richtung Innsbruck oder wo auch immer in Gardasee. Ja, also die Strecke dorthin ist im Moment noch recht frei. Ich habe gerade schon mal gegoogelt. Freie Fahrt auf alle Fälle mal bis zur Landesgrenze hinter München. Oh,

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0: wird sich jetzt der ein oder andere denken, wow, was habe ich auf diesen Song abgetanzt? Die Stones und Satisfaction bei Gong 97.1. Und damit das Tanzen und die gute Laune auch am Nachmittag weitergeht, gleich Uriah Heep mit Lady in Black und Joan Jett and the Blackhearts mit I Love Rock'n'Roll.
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0: Exakt 14.30 Uhr, halb drei. Hallo auf die Straßen A3 Regensburg in Richtung Nürnberg. Zwischen dem Kreuz Altdorf und dem Kreuz Nürnberg Gefahr an einer ungesicherten Unfallstelle. Die A3 Würzburg Richtung Nürnberg zwischen Geiselwind und Schlüsselfeld 3 Kilometer Stau. Hier dauert es 40 Minuten länger. Die A73 Bamberg in Richtung Nürnberg zwischen Beiersdorf Nord und Möhrendorf in beiden Richtungen. Gefahr durch mehreren Gänsen auf der Fahrbahn. Also, bitte Vorsicht in dem Bereich. Geblitzt wird auch, und zwar in Nürnberg, in der Gibitzenhofstraße und in der Ziegelsteinstraße stadteinwärts.
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0: Das Wetter heute Nachmittag, im Moment ist es ein bisschen freundlicher, da gibt es ein paar Wolkenauflockerungen, aber das ist wahrscheinlich nur von kurzer Dauer, meistens stark bewölkt. 12 Grad messen wir derzeit in Burgthann und 11 Grad hat es in Höchstadt an der Aisch. Und viel mehr wird es heute nicht mehr werden. 12 Grad sind so die Höchstwerte. Der Trend in der kommenden Nacht ist es mal stark bewölkt. Es kann leichten Regen geben bei kalten 6 Grad und morgen wenig Wetteränderung, viele Wolken, Wind und 13 Grad.
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Kong 97.1, Frankens Classic Rock Sender auf dem Weg für viele in ein langes Wochenende um kurz nach 2:45. Das Wetter ist ja in den nächsten Tagen nicht so berauschend. Schuld daran sind die Eisheiligen. Ein paar Tage müssen wir da wohl noch durchhalten. Aber wer jetzt schon mal sein Wochenende plant, für den gibt's einen Tipp. Denn bei schlechtem Wetter, ja, kann man auch was anderes machen. Denn am Sonntag ist nämlich internationaler Tag der Museen. Und jetzt geht's da für 1 Euro ins Museum. Viele städtische Museen in Nürnberg kosten nämlich an diesem Sonntag nur 1 Euro Eintritt. Also perfekt für einen kleinen Kulturausflug mit der ganzen Familie. Und wer mehr Infos darüber haben will, der kann es schnell erledigen unter www.museen-nürnberg.de.

0: 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Schauen wir doch mal ganz kurz auf die Uhr. Es ist 3 Minuten vor 3 Uhr. Gleich gibt's das Neueste aus Nürnberg, Fürth, Erlangen und der Region mit unseren Frankenreportern in den Gong News.
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0: Gleich ist es 15 Uhr.
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13: Ich bin Helen Martin. Das war's mit dem Heizungsgesetz der Ampel. Das Bundeskabinett hat mehrere Änderungen an dem Gesetz auf den Weg gebracht. Heißt, neue Heizungen dürfen weiter mit Gas und Öl laufen. Jetzt ist der Bundestag am Zug. Mehr dazu von Claudia Wächter.
14: Pragmatisch, weniger ideologisch und zukunftsorientiert, so beschreibt die Bundesbauministerin heute die Reform. Das Ganze soll nun Gebäudemodernisierungsgesetz heißen. Und für Hauseigentümer bedeutet das mehr Planungssicherheit, für Mieter und Mieterinnen Schutz vor hohen Energiekosten. Kritiker dagegen sagen, die Gaslobby freue sich, der Klimaschutz dagegen, der komme unter die Räder.
13: Das Ende der Ära Winfried Kretschmann ist besiegelt. Der grünen Politiker Cem Özdemir ist der neue Ministerpräsident von Baden-Württemberg. Die Abgeordneten des Landtags haben ihn zum neuen Regierungschef gewählt. Özdemir ist nach Kretschmann der 2. grüne Ministerpräsident Deutschlands. Wer sich ein neues Elektroauto kauft, kann ab Dienstag staatliche Förderung beantragen. Das Bundesumweltministerium schaltet das Portal dazu am Montag frei. Gefördert werden Neuwagen, die ab dem 1. Januar zugelassen worden sind. Den Antrag kann man auch rückwirkend stellen. Je nach Einkommen und Kinderzahl gibt es dann zwischen 1.500 und 6.000 Euro.
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15: Mit Tanja Scholl. Bald ruft in Erlangen wieder der Berg. Der Aufbau für die Bergkirchweih läuft auf Hochtouren. Die Keller werden herausgeputzt, die Fahrgeschäfte aufgebaut, die Imbissbuden angerichtet. Die Vorfreude ist riesig, auch beim neuen Oberbürgermeister Jörg Follett. Warum jeder einmal auf den Berg gehen muss?
16: Weil es das schönste Freiluftereignis ist, das es wirklich gibt unter diesen wunderschönen, über 100 Jahre alten Eichen und Laubbäumen ein kühles Bier zu genießen, schöne Musik zu hören und vielleicht auch was Leckeres zu essen. Was Schöneres kann es auf der Welt nicht geben.
15: Eröffnet wird die Erlanger Bergkirchweih kommende Woche Donnerstag um 17 Uhr mit dem traditionellen Bieranstich. Eine Premiere für den neuen Erlanger Oberbürgermeister, auf die er sich schon sehr freut. Die Erlanger Bergkirchweih geht 12 Tage bis einschließlich 1. Juni.
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0: Hallo auf die Straßen um 15 Uhr und 2 Minuten. Wir gehen in den Stadtverkehr Nürnberg und zwar Finkenbrunn in Richtung Hafen. Hier hat es einen Unfall gegeben. Es kommt zu Behinderungen und einen Blitzer gibt's in Nürnberg in der Ziegelsteinstraße stadteinwärts. Falls ihr noch was für uns habt, 08000 97 1 97 1.
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0: Das Wetter heute nicht besonders freundlich, es ist vielfach stark bewölkt. Ab und zu gibt's ein paar kleine Sonnenstrahlen, aber die Temperaturen auch, naja, der eisheiligen Würdigkeit, gell? 13 Grad messen wir derzeit bei uns am Funkhaus in Nürnberg und 12 Grad hat's eben in Hemhofen. Und der Trend für die nächsten Tage, also die kommende Nacht, ist erstmal stark bewölkt und gibt immer wieder leichten Regen bei kühlen 6 bis 8 Grad. Und morgen dann starten wir mit windbedecktem Himmel und Höchstwerten um die 13 Grad.
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0: Also für viele fühlt sich dieser Nachmittag heute ein bisschen leichter an als sonst, denn morgen ist ja Feiertag und viele haben schon die ersten Pläne fürs Wochenende längst geschmiedet oder fahren vielleicht sogar weg. Vorher bringen wir euch aber erstmal entspannt durch den restlichen Arbeitstag gleich mit ein bisschen Glamrock von Sweet und Love is Like Oxygen. Und hier sind Genesis aus den 80ern mit Invisible Touch. Cooler Sound bei Gong 97.1. Ich bin Gerald Kappler. Schönen Mittwochnachmittag.

bei Gong 97.1. Gut gelaunt geht's durch den Mittwochnachmittag und jetzt kommen wirklich zwei Helden, ja, der Rockmusik. AC/DC mit Hell's Bells und Metallica aus den 90ern mit The Unforgiven. Schauen wir kurz auf die Uhr, kurz nach 3:45.

0: Dann haben wir noch Kenny Loggins für euch mit der Danger Zone.
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Der Mittwochnachmittag um 3:03. Und wir starten den Nachmittag dann gleich wieder mit Bruce Springsteen und Born to Run. Da gibt's richtig Vollgas aus den 70ern und

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7: Hallo auf die Straßen, 15.30 Uhr. Die B8 Neustadt an der Aisch in Richtung Nürnberg. Zwischen der Abzweigung nach Gunzendorf und Dürrenbruch Gefahr durch Gegenstände auf der Fahrbahn. Wir gehen in den Stadtverkehr Nürnberg, Finkenbrunn in Richtung Hafen. Hier hat es einen Unfall gegeben, es kommt zu Behinderungen. Und in Nürnberg wird geblitzt in der Ziegelsteinstraße stadteinwärts. Falls ihr noch was für uns entdeckt, 08000 97 1 97 1.
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7: Das Wetter, es ist heute meist stark bewölkt. Die Temperaturen, nicht besonders freundlich. Im Moment 13 Grad in Nürnberg am Hauptmarkt und 12 Grad hat es in Erlangen am Hugenottenplatz. Und der Trend für die nächsten Tage, erstmal die kommende Nacht, da wird es bewölkt sein. Es kann ein bisschen regnen bei 6 bis 8 Grad und morgen wenig Wetteränderung.
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Und falls ihr heute bei diesem schlechten Wetter noch nichts vorhabt und euch denkt, Mensch, was könnte ich denn tun? Ich habe in der nächsten Stunde Plätze für euch im Cinecittà zur Gong Sneak Preview. Also jetzt schon mal die Nummer notieren: 08.97.1.

0: Hooters, so ein kleines One-Hit-Wonder, die Hooters mit Johnny B. Bei Gong 97.1. In 2 Minuten gibt's Nachrichten mit unseren Franken-Reportern und da gibt's das Neueste aus Nürnberg, Fürth, Erlangen und der Region für euch.
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0: kurz vor 16 Uhr.
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18: Ich bin Helen Martin. Die Bundesregierung will für den Einsatz von K.O.-Tropfen höhere Strafen. Das Bundeskabinett hat einen entsprechenden Gesetzentwurf beschlossen. Thomas Brockt berichtet aus Berlin.
19: Geplant ist, dass K.O.-Tropfen rechtlich so eingestuft werden wie eine Waffe oder ein gefährliches Werkzeug. Das heißt, wer sie etwa nutzt, um ein wehrloses Opfer zu vergewaltigen oder auszurauben, muss mit mindestens 5 Jahren Haft rechnen. Vergewaltigungen unter Einsatz von K.O.-Tropfen sind besonders hinterhältig und gefährlich, sagt Justizministerin Hubig. Und diese sexuelle Gewalt treffe vor allem Frauen.
18: Wir bleiben beim Bundeskabinett. Das hat nämlich auch die Änderungen des sogenannten Heizungsgesetzes auf den Weg gebracht. Im Kern geht es darum, dass Hauseigentümer weiter selbst entscheiden dürfen, womit sie heizen. Auch Öl- und Gasheizungen sind über 2045 hinaus erlaubt. Und das Bundeskabinett hat den Bau neuer Gaskraftwerke beschlossen. Die sollen als Ergänzung zu Wind- und Sonnenenergie die Stromversorgung sichern. Cem Özdemir ist neuer Ministerpräsident von Baden-Württemberg. Der Grünen-Politiker ist von den Abgeordneten des Landtags mit großer Mehrheit zum Regierungschef gewählt worden. Özdemir ist damit der erste Regierungschef mit türkischen Wurzeln in der Geschichte der Bundesrepublik. Er folgt auf seinen Parteikollegen Winfried Kretschmann, der 15 Jahre lang Ministerpräsident war.
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4: Mit Tanja Scholl. Dem Kleeblatt droht der Abstieg in die dritte Liga. Deshalb wollen viele Fürther Fans jetzt einen echten Neuanfang. Sie haben eine Petition gegen die Vereinsführung der Spielvereinigung Greuther Fürth veröffentlicht. Darin kritisieren sie vor allem Geschäftsführer Holger Schwiewagner und Sportdirektor Stefan Fürstner. Sie sehen bei ihnen und ihren Entscheidungen die Schuld für das schlechte sportliche Abschneiden des Kleeblatts. Die Initiatoren fordern Aufsichtsrat und Präsidium auf, Konsequenzen zu ziehen. Sprich, Schwiewagner und Fürstner sollen gehen. Das Kleeblatt steht einen Spieltag vor Ende der Saison auf dem vorletzten Tabellenplatz. Am Sonntag muss das Kleeblatt gegen den Tabellen 15.
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0: Es ist 16:02. Wir schauen auf die Straßen. Es ist nicht sehr viel los. Wir haben nur einen Unfall im Stadtverkehr Nürnberg, und zwar in Finkenbrunn in Richtung Hafen. Wer dort unterwegs ist, der muss ein paar Minuten mehr Zeit investieren. Ansonsten relativ ruhig, auch kein Blitzer bekannt, falls ihr einen seht. 08000 97 1 97 1.
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0: Das Wetter heute Nachmittag, es ist stark bewölkt. Die Temperaturen werden die 13 Grad nicht überschreiten. Die messen wir derzeit in Kornburg, und 13 Grad hat es auch gerade in Roßtal. Und der Trend für die nächsten Tage, wenig Wetteränderungen aufgrund der Eisheiligen, bleibt es einfach ein bisschen frischer.
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0: So, auf geht's. Backmas in den Endspurt. In den Mittwochnachmittag, der sich anfühlt wie ein Freitag, weil morgen Feiertag ist. Also ich wünsche euch einen schönen Endspurt in diesen Arbeitstag. Jetzt gleich mit Rock aus den 80ern. Foreigners sind mit dabei. Und das hier, das ist Alice Cooper. Und der hat natürlich schon längst Schule aus. Ich bin Gerald Kappler. Schönen Mittwochnachmittag.

Es ist Mittwochnachmittag, 13. Mai. Boah, und das Wetter ist nicht so warm, nicht schön. 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Da würde man heute Abend eher ein bisschen frieren. 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Wenn ihr heute Abend um 20 Uhr mit dabei sein wollt, dann geht jetzt ran ans Telefon 08000 97 1 97 1. Ich wünsche viel Spaß. Hier ist Billy Idol mit Dancing with Myself.

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13: Hallo auf die Straßen, 16.30 Uhr, A73 Nürnberg in Richtung Bamberg. Auf Höhe des Kreuzes wird Erlangen Gefahr durch Gegenstände auf der Fahrbahn. Blitzer gibt's in Nürnberg, ganz frisch gemeldet. Dankeschön an den Harald in der Laufermoldstraße auswärts und in der Eibacher Hauptstraße ebenfalls auswärts. Falls ihr noch was für uns habt, 08000 97 1 97 1.
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13: Und hier ist das Wetter. Es ist richtig schön draußen. Dachtet ihr vielleicht, ist es aber nicht. Nee, es ist bewölkt und so bleibt es auch. Die Temperaturen haben den Maximalwert von 13 Grad schon erreicht. Und die haben wir bei bewölkten 13 Grad in Großhabersdorf und auch in Erlangen. So, und wir schauen mal auf die nächsten Tage. Es wird sich nicht viel ändern. Nee, es bleibt bewölkt, es bleibt windig, ab und zu kann es Regen geben und es bleibt kühl bei 13 Grad.
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Sledgehammer bei Gong 97.1. 12 Minuten vor 17 Uhr ist es ja. Es gibt ja Hartgesottene, die gehen auch bei 5 Grad schwimmen. Das kann man schon machen. Und zwar seit dem 1. Mai im Westbad. Und morgen sollten eigentlich das Naturgartenbad und das Stadionbad folgen. Da war die Öffnung für den Christi Himmelfahrtstag geplant. Allerdings ja, fällt das jetzt ein bisschen ins Wasser, denn die Witterung ist nicht allzu schön. Und man hat aufgrund dessen die Eröffnung der anderen Bäder in Nürnberg auf den 21. Mai verschoben. Aber wie gesagt, wer schwimmen will, kann das ja im Westbad machen.

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0: Was für geiler, gute Laune Rock von Status Quo. Hier ist Gong 97.1, gleich das Neueste aus Nürnberg, Fürth, Erlangen und der Region in unseren Franken-Reportern in den Gong News.
1: Es ist jetzt
0: kurz vor 17 Uhr.
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21: Ich bin Helen Martin. Ab Dienstag gibt es wieder staatliche Förderung für Elektroautos. Die Website, auf der man das beantragen kann, soll am Montag online gehen. Wie viel staatliche Förderung es gibt, das hängt davon ab, wie viel man verdient oder wie viele Kinder man hat. Je nachdem sind bis zu 6.000 € an Förderung drin. Gefördert werden Neuwagen, die ab dem 1. Januar zugelassen worden sind. Den Antrag kann man auch rückwirkend stellen. Auch über das Jahr 2045 hinaus sollen Hauseigentümer Öl- und Gasheizungen einbauen dürfen. Das ist der Kern des neuen Heizungsgesetzes, das das Bundeskabinett heute auf den Weg gebracht hat. Außerdem will das Kabinett den Einsatz von K.O.-Tropfen künftig härter bestrafen. Die Mindeststrafe soll von 3 auf 5 Jahre Gefängnis steigen. Sie sind da, wenn jemand im Badesee oder Schwimmbad in Not gerät. Die Rettungsschwimmerinnen und Schwimmer der DLRG. Und die haben letztes Jahr über 1.100 Menschen das Leben gerettet. 7 davon wurden vor dem Ertrinken bewahrt. Jetzt zum Start in die Badesaison betont die DLRG, dass viele Gewässer noch kalt sind und Übermut lebensgefährlich sein kann.
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0: Mit Tanja Scholl. In Nürnberg gibt es jetzt eine Bibliothek der Dinge. Dort kann man technische Geräte, kreative Tools und Alltagsgegenstände ausleihen. Sie ist an die Stadtbibliothek angeschlossen. Das heißt, wer einen Ausweis dafür hat, kann auch die Bibliothek der Dinge nutzen. Das Angebot ist vielfältig, so Stefanie Paul von der Stadtbibliothek.
1: Man kann bei uns verschiedenste Dinge ausleihen unter den Schwerpunkten MINT. MINT haben wir sowohl für Kinder als auch für Erwachsene. Wir haben Dinge zum Kreieren von digitalen Content, wie eine Podcaststation. Und wir haben unsere Musikinstrumente nochmal erweitert. Wir haben jetzt eine weitere Handpan und ein weiteres Stage-Piano angeschafft, aber wir haben sonst auch sehr viele Musikinstrumente da. Eigentlich alles außer Blasinstrumente, würde ich sagen.
0: Die Stadt will damit einen Beitrag zur Nachhaltigkeit leisten. Das Referat für Umwelt und Gesundheit hat knapp 8.000 Euro in das Projekt investiert.
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22: 5:02, hallo auf die Straßen A73, Nürnberg in Richtung Bamberg. Auf Höhe des Kreuzes Fürth-Erlangen, Gegenstände auf der Fahrbahn, bitte Vorsicht. Die A3 Würzburg in Richtung Nürnberg zwischen Erlangen-Tennenlohe und Nürnberg-Nord, 7 Kilometer Stau. Hier braucht man auf alle Fälle mal 25 Minuten länger. Es hat einen Unfall gegeben, der rechte Fahrstreifen und der Standstreifen sind derzeit blockiert und bitte eine Gasse für Rettungsfahrzeuge bilden. Geblitzt wird in Nürnberg in der Laufham-Holzstraße auswärts sowie in der Aibacher Hauptstraße. Falls ihr noch was für uns habt, 08000 97 1 97 1.
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22: So, schauen wir doch mal auf das Wetter. Nicht allzu schön ist es. Wir leben mitten in den Eisheiligen derzeit. Das ist auch der Grund dafür, dass wir nicht so sehr aus dem Quark kommen, was die Temperaturen betrifft. 12 Grad mittlerweile in Nürnberg, Laufham-Holz. Und 12 Grad hat es auch gerade eben in Großhabersdorf. Also nicht allzu schön. Und was die nächsten Tage betrifft, da wird es nicht viel besser werden. Also wir müssen mit Wolken rechnen, wir müssen mit Regenschauern rechnen. Es ist windig und die Temperaturen nicht mehr als 12 bis 13 Grad.
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22: So, auf geht's, packen wir's, rein geht's in den Endspurt, in den Mittwochnachmittag, der sich anfühlt wie ein Freitag. Ich kann es immer wieder erzählen, denn ja, das Wochenende steht für viele vor der Tür. Die haben den Brückentag nämlich genommen. Ich habe nicht. Also ich bin am Freitag auch noch für euch da. Nur das schon mal als Vorwarnung, falls ihr euch irgendwas anderes vornehmen wolltet. Nee, also ihr könnt auf mich zählen. Ich bin Gerald Kappler und das hier sind gleich The Knack und Joe Cocker.

galt so ein bisschen als Punk der 60er. The Trucks und Wild Thing. War schon eine wilde Nummer für die Zeit, muss man auch mal sagen. 17 Uhr und 19 Minuten, hier ist Gong 97.1. Und gut gelaunt geht's in Richtung Feierabend jetzt gleich mit spanischer Musik von Héroes del Silencio. Und hier ist Alana Miles und Black Velvet. Ihr hört schon, die Laune, die steigt so langsam. Wird ja auch gleich Wochenende.

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3: Um 17.30 Uhr A3 Würzburg in Richtung Nürnberg. Zwischen Erlangen, Tennenlohe und Nürnberg Nord 10 Kilometer. Stau, hier braucht man 35 Minuten länger. Bitte Rettungsgasse bilden. Geblitzt wird Nürnberg Lauf am Holzstraße auswärts sowie in der Aibacher Hauptstraße ebenfalls auswärts. Falls ihr noch was für uns entdeckt, 08000 97 1 97 1.
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3: Das Wetter, es ist heute vielfach stark bewölkt. Mitunter gibt es so ein paar freundliche Abschnitte, die erleben wir gerade, zumindest bei uns im Nürnberger Süden. Aber von den Temperaturen ist es nicht so schön. 12 Grad messen wir derzeit in Schweig und 12 Grad hat es auch in Großhabersdorf. Und der Trend für die nächsten Tage, wenig Wetteränderung. Heute Nacht kann es ein bisschen Regen, morgen kann es auch ein bisschen Regen geben. Und es bleibt windig bei 12 bis 13 Grad.
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Also, Good Medicine könnte jetzt das Seidlerbier sein, gell? So kurz vor 6, 12 Minuten haben wir noch bis 18 Uhr. Und ich wünsche euch jetzt schon mal einen schönen Feierabend, falls ihr diesen schon habt. All diejenigen, die noch ein bisschen arbeiten müssen, ja, klotzen wir noch ran. Und dann schaffen wir auch diesen Arbeitstag. Jetzt gibt's gleich wunderschönen Rock aus den 90ern von Lenny Kravitz für euch mit Fly Away. Und das hier ist einer, der kann's einfach. The Boss, Bruce Springsteen bei Gong 97.1.

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1: kurz vor 18 Uhr.
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18: Ich bin Helen Martin. Es war einer der Aufreger zur Ampelzeiten, das Heizungsgesetz. Die Bundesregierung hat das jetzt entschärft. Neue Gas- und Ölheizungen dürfen auch künftig weiter eingebaut werden. Der Bundestag muss aber noch zustimmen. Mehr dazu von Thomas Brock.
19: Die Pflicht, dass bei neuen Heizungen mindestens 65% erneuerbare Energien eingesetzt werden müssen, fällt erstmal weg. Gas- und Ölheizungen sind weiter möglich. Ab 2029 muss aber ihr Anteil CO2-neutraler Brennstoffe wie etwa Bioöl immer größer werden. Umweltverbände und die Grünen sehen die Reform trotzdem kritisch und warnen vor Rückschritten beim Klimaschutz.
18: Außerdem hat das Bundeskabinett härtere Strafen für den Einsatz von K.O.-Tropfen auf den Weg gebracht. Wer die benutzt, um eine Vergewaltigung oder einen Raub zu begehen, muss künftig mit mindestens 5 Jahren Gefängnis rechnen, soweit der Gesetzentwurf. Dazu sollen K.O.-Tropfen rechtlich so eingestuft werden wie eine Waffe oder ein gefährliches Werkzeug. Internationale Zugreisen in Europa sollen einfacher werden. Das ist das Ziel der EU-Kommission. Der Plan? Bahnunternehmen sollen verpflichtet werden, auch Tickets von Betreibern aus anderen Ländern anzubieten. Dadurch braucht man dann nur ein Ticket. Wenn man einen Anschlusszug verpasst, soll man dann Anspruch auf Entschädigung haben. Jetzt fehlt noch die Zustimmung des EU-Parlaments und von den Mitgliedstaaten.
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11: Mit Tanja Scholl. Premiere für den neuen Erlanger Oberbürgermeister Jörg Follett. Kommende Woche Donnerstag wird er erstmals mit dem traditionellen Bieranstich die Erlanger Bergkirchweih eröffnen. Zwar ist die Bierprobe auf dem Berg vorher ein wenig daneben gegangen, aber er nimmt's gelassen.
20: Es wird noch Ursachenforschung betrieben, an was es letztendlich genau lag. Aber auf der anderen Seite muss ich ganz ehrlich sagen, gewichtig das jetzt auch nicht zu sehr. Ich habe in meinem Leben schon ganz, ganz viele Fässer Bier angestochen und weiß natürlich, dass sowas immer mal passieren kann, dass es auch mal schief gehen kann. Ich freue mich trotzdem drauf. Ich bin motiviert und hoffe, dass ich es mit 2-3 Schlägen hinbekomme.
11: Übrigens, der Preis für die Maß Bier liegt bei maximal 14,50 Euro und ist damit gegenüber dem Vorjahr größtenteils stabil geblieben.
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1: Hallo auf die Straßen, wir schauen mal, was der Feierabendverkehr so alles macht. A3 Würzburg in Richtung Nürnberg zwischen Erlangen-Tennenlohe und Nürnberg-Nord. 6 Kilometer Stau wird gerade eben korrigiert. Zeitverlust 20 Minuten, das geht ja. Das war vorhin schon mal länger. A3 Nürnberg in Richtung Regensburg auf Höhe Fellburg. Ein defekter LKW, hier ist der rechte Fahrstreifen blockiert. Bisschen vorsichtig fahren. Geblitzt wird auch, und zwar in Nürnberg in der Laufham-Holzstraße und in der Eibacher Hauptstraße. Jeweils stadtauswärts.
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1: Ja, der Abend bringt doch ein bisschen Abendsonne mit sich, aber von den Temperaturen tut sie nicht so sehr viel. 12 Grad messen wir derzeit in Kornburg und 12 Grad hat es auch gerade eben in Erlangen am Hugenottenplatz. So, und jetzt schauen wir mal, was die nächsten Tage so bringen. Es ist im Prinzip während der gesamten Eisheiligenzeit keine Wetteränderung in Sicht. Es bleibt kühl, es bleibt windig, immer wieder mal kann es leichten Regen geben bei maximal 12 bis 13 Grad.
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1: Und ich verspreche euch, jetzt gibt's legendären Rock gleich mit einer wirklich geilen Nummer von Carlos Santana. Der hat es damals geschafft, wirklich nach, ich glaube, 20 Jahren ein riesen Comeback 1999 hinzulegen mit Smooth. Alice Cooper ist mit dabei und die Männer mit den Bärten. ZZ Top, ich bin Gerald Kapler. Schönen Feierabend.
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Hammer bei Gong 97.1. Ja, das Wetter ist ja in den nächsten Tagen nicht allzu berauschend. Und wenn man jetzt schon mal so sein Wochenende plant, dann kann man vielleicht eines berücksichtigen. Das ist nämlich relativ wetterunabhängig. Man kann mit seiner Familie mal zum Beispiel am kommenden Sonntag, da ist nämlich internationaler Tag, der Museen ins Museum gehen. Und ich sage das deshalb, weil an diesem Tag die Museen tatsächlich nur 1 Euro Eintritt kosten. Und alle Infos dazu gibt's unter www.museen.nürnberg.de. Da seht ihr, welche Museen alle offen haben und welche für 1 Euro zu besichtigen sind. Das ist immer eine tolle Geschichte. Es ist 11 Minuten vor halb 7.

0: ruhige Nummer, genau das Richtige, um reinzukommen in ein vielleicht langes Wochenende oder zumindest in den Feiertag. Gleich gibt's Rock für euch von Bryan Adams aus den 80ern und AC/DC sind mit dabei.
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0: Hallo auf die Straßen. Vorsicht auf der A73 Nürnberg in Richtung Bamberg. Zwischen dem Kreuz Fürth-Erlangen und Erlangen-Bruck. In beiden Richtungen Gefahr durch Personen auf der Fahrbahn. Und einen Blitzer haben wir noch für euch. Und zwar in Nürnberg in der Spitzwegstraße. Das Wetter für heute. Es ist für den Rest des Tages anscheinend recht freundlich. Also da gibt es zumindest hier im Nürnberger Süden ein paar freundliche Abschnitte mit Sonne. Temperaturmäßig sind wir immer noch bei 12 Grad in Wendelstein und 12 Grad hat es auch noch in Zirndorf. Und der Trend für die nächsten Tage, wenig Wetteränderung. Solange die Eisheiligen sind, da müssen wir uns rumkämpfen mit starker Bewölkung, mit Wind, mit ein bisschen Regen und Temperaturen zwischen 12 und 13 Grad.
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So, liebes Gongland, viele von euch haben es schon geschafft. Ich bin jetzt auch fertig. Ich wünsche euch einen schönen Mittwochabend für all diejenigen, die einen Brückentag haben. Ja, lasst es euch gut gehen. Genießt diese 4 Tage Auszeit in einem verlängerten Wochenende. Wir hören uns wieder am Freitag früh um 10. Servus, sagt Gerald Kappler.

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6: Ich bin Helen Martin. Vergewaltigungen mit K.O.-Tropfen sollen künftig härter bestraft werden, und zwar mit mindestens 5 Jahren Haft. Das Bundeskabinett hat heute eine entsprechende Strafrechtsverschärfung beschlossen. K.O.-Tropfen sollen dazu rechtlich so eingestuft werden wie eine Waffe oder ein gefährliches Werkzeug. Bundesjustizministerin Hubig spricht von einem besseren Schutz vor Gewalt. Cem Özdemir ist neuer Ministerpräsident von Baden-Württemberg. Die Abgeordneten des Landtags haben ihn zum Regierungschef gewählt. Özdemir ist nach Winfried Kretschmann der 2. grüne Ministerpräsident Deutschlands. Stefanie Jerkel berichtet aus Stuttgart.
7: Cem Özdemir ist damit der 1. Regierungschef mit türkischen Wurzeln in der Geschichte der Bundesrepublik. Er führt die grün-schwarze Koalition von Langzeitministerpräsident Winfried Kretschmann weiter, der nach 15 Jahren aus dem Amt ausscheidet. Die grün-schwarze Koalition verfügt über 112 Stimmen im Parlament, eine komfortable Mehrheit. Dabei sind Grüne und CDU gleich stark vertreten.
6: Von 2008 bis 2014 war er Oberbürgermeister von Regensburg. Jetzt muss Joachim Wohlbergs ins Gefängnis. Das Landgericht München hat ihn zu 2,5 Jahren Haft verurteilt, wegen Vorteilsannahme in 9 Fällen. Wohlbergs hatte im Kommunalwahlkampf 2014 insgesamt 475.000 Euro Parteispenden aus dem Umfeld eines Bauunternehmers angenommen. Das Gericht war überzeugt, Wohlbergs wusste, dass sich der Unternehmer damit sein Wohlwollen erkaufen wollte. Im Einzelhandel wird am Freitag bundesweit gestreikt. Dazu aufgerufen hat die Gewerkschaft Verdi. In Frankfurt, Hamburg, Stuttgart und Dortmund sind Kundgebungen geplant. Verdi fordert 7% mehr Lohn, mindestens aber 225 Euro. Die Arbeitgeber haben 2% angeboten. Das reicht laut Verdi nicht mal, um die Inflation auszugleichen. Die EU-Kommission will den Mitgliedstaaten empfehlen, sogenannte Konversionstherapien zu verbieten. Damit reagiert sie auf eine Bürgerinitiative mit über 1 Million Unterschriften. Bei den Praktiken sollen Menschen von ihrer sexuellen Orientierung oder Geschlechtsidentität abgebracht werden. In 8 EU-Ländern sind Konversionstherapien bereits verboten, auch in Deutschland.
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8: Mit Tanja Scholl. Dem Kleeblatt droht der Abstieg in die dritte Liga. Deshalb wollen viele Fürther Fans jetzt einen echten Neuanfang. Sie haben eine Petition gegen die Vereinsführung der Spielvereinigung Greuther Fürth veröffentlicht. Darin kritisieren sie vor allem Geschäftsführer Holger Schwiewagner und Sportdirektor Stefan Fürstner. Sie sehen bei ihnen und ihren Entscheidungen die Schuld für das schlechte sportliche Abschneiden des Kleeblatts. Die Initiatoren fordern Aufsichtsrat und Präsidium auf, Konsequenzen zu ziehen. Sprich, Schwiewagner und Fürstner sollen gehen. Das Kleeblatt steht einen Spieltag vor Ende der Saison auf dem vorletzten Tabellenplatz. Am Sonntag muss das Kleeblatt gegen den Tabellen 15. Düsseldorf ran und unbedingt siegen, um noch eine Chance auf den Ligaverbleib zu haben.
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9: Das Wetter in der kommenden Nacht eher mager. Da haben wir viele Wolken. Es kann immer wieder mal Regenschauer geben. Es ist kühl bei 8 bis 6 Grad. Und der Trend für die nächsten Tage, morgen und übermorgen noch wenig Wetteränderung. Viel Wolken, wenig Sonne bei mageren 12 bis 13 Grad.
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2: Ich bin Helen Martin. Vergewaltigungen mit K.O.-Tropfen sollen künftig härter bestraft werden, und zwar mit mindestens 5 Jahren Haft. Das Bundeskabinett hat heute eine entsprechende Strafrechtsverschärfung beschlossen. K.O.-Tropfen sollen dazu rechtlich so eingestuft werden wie eine Waffe oder ein gefährliches Werkzeug. Bundesjustizministerin Hubig spricht von einem besseren Schutz vor Gewalt. Cem Özdemir ist neuer Ministerpräsident von Baden-Württemberg. Die Abgeordneten des Landtags haben ihn zum Regierungschef gewählt. Özdemir ist nach Winfried Kretschmann der 2. grüne Ministerpräsident Deutschlands. Stefanie Jerkel berichtet aus Stuttgart.
3: Cem Özdemir ist damit der erste Regierungschef mit türkischen Wurzeln in der Geschichte der Bundesrepublik. Er führt die grün-schwarze Koalition von Langzeitministerpräsident Winfried Kretschmann weiter, der nach 15 Jahren aus dem Amt ausscheidet. Die grün-schwarze Koalition verfügt über 112 Stimmen im Parlament, eine komfortable Mehrheit. Dabei sind Grüne und CDU gleich stark vertreten.
2: Von 2008 bis 2014 war er Oberbürgermeister von Regensburg. Jetzt muss Joachim Wohlbergs ins Gefängnis. Das Landgericht München hat ihn zu 2,5 Jahren Haft verurteilt, wegen Vorteilsannahme in 9 Fällen. Wohlbergs hatte im Kommunalwahlkampf 2014 insgesamt 475.000 Euro Parteispenden aus dem Umfeld eines Bauunternehmers angenommen. Das Gericht war überzeugt, Wohlbergs wusste, dass sich der Unternehmer damit sein Wohlwollen erkaufen wollte. Im Einzelhandel wird am Freitag bundesweit gestreikt. Dazu aufgerufen hat die Gewerkschaft Verdi. In Frankfurt, Hamburg, Stuttgart und Dortmund sind Kundgebungen geplant. Verdi fordert 7% mehr Lohn, mindestens aber 225 Euro. Die Arbeitgeber haben 2% angeboten. Das reicht laut Verdi nicht mal, um die Inflation auszugleichen. Die EU-Kommission will den Mitgliedstaaten empfehlen, sogenannte Konversionstherapien zu verbieten. Damit reagiert sie auf eine Bürgerinitiative mit über 1 Million Unterschriften. Bei den Praktiken sollen Menschen von ihrer sexuellen Orientierung oder Geschlechtsidentität abgebracht werden. In 8 EU-Ländern sind Konversionstherapien bereits verboten, auch in Deutschland.
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4: Mit Tanja Scholl. Egal ob Ukulele, Nachtsichtkamera oder Heimplanetarium, das und noch mehr kann man in Nürnberg jetzt bei der Bibliothek der Dinge der Stadtbibliothek ausleihen. Im Angebot sind Gegenstände aus den Bereichen Technik, Naturwissenschaften und Musik. Nürnbergs Umweltreferentin Britta Waldhelm sieht es als einen Beitrag der Stadt für mehr Nachhaltigkeit.
5: Die Familien kennen das vielleicht. Man kauft den Kindern Dinge, die nutzen das aber nur ganz kurz. Und hier hat man die Möglichkeit, einfach was auszuleihen. Wenn das Kind dann rausgewachsen ist draus oder es vielleicht doch nicht so gut findet, kann ich es einfach wieder zurückgeben. Und das ist ein kleiner Baustein, um von der Wegwerfgesellschaft wegzukommen.
4: Ausleihen darf jeder mit Bibliotheksausweis, auch Kinder. Die einzige Ausnahme sind die Musikinstrumente. Da muss man mindestens 18 Jahre alt sein.
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10: Ich bin Helen Martin. Wer dieses Jahr ein neues Elektroauto gekauft oder geleast hat oder das noch machen will, kann ab Dienstag staatliche Förderung beantragen. Das geht laut dem Bundesumweltministerium auch rückwirkend. Die Höhe der Förderung liegt zwischen 1.500 und 6.000 Euro. Es kommt dabei darauf an, wie viel man verdient oder auch wie viele Kinder man hat. Die Bundesregierung hat den Weg für den Bau von neuen Gaskraftwerken freigemacht. Die sollen einspringen, wenn Solar- und Windenergie zu wenig Strom erzeugen. Bis 2030 sollen erneuerbare Energien 80% des Stromverbrauchs decken. Außerdem hat das Kabinett die Reform des Heizungsgesetzes beschlossen. Das sieht vor allem vor, dass Öl- und Gasheizungen auch über 2045 hinaus eingebaut werden können. Nach dem Hantavirus-Ausbruch auf dem Kreuzfahrtschiff von Dios wird bereits eine Kontaktperson in einer Münchner Klinik unter Quarantäne betreut. Jetzt soll eine weitere Passagierin hier beobachtet werden. Die 65-Jährige war bisher in der Düsseldorfer Uniklinik. Sie hatte engen Kontakt zu der Frau, die an Bord des Schiffes gestorben war. Bislang zeigt die Frau keine Anzeichen einer Infektion mit dem Hantavirus. In Würzburg hat heute der Deutsche Katholikentag begonnen. Zum Auftakt gab es einen Gottesdienst. Außerdem hat Bundespräsident Steinmeier eine Eröffnungsrede gehalten. Dabei hat er die Christen in Deutschland zu mehr Zuversicht und gesellschaftlichem Engagement aufgerufen. Bis Sonntag werden in Würzburg mehrere 10.000 Teilnehmer zu rund 900 Veranstaltungen erwartet. Mit dem Zug durch Europa fahren, das soll einfacher werden. Die EU-Kommission hat dazu ein paar Vorschläge gemacht. Zum Beispiel sollen Kunden leichter Tickets für Verbindungen mehrerer Verkehrsunternehmen kaufen können. Mehr dazu von Dieter Ebeling.
11: Bisher muss man bei Reisen ins Ausland, die von unterschiedlichen Bahnunternehmen betrieben werden, die Tickets oft auf unterschiedlichen Plattformen buchen. Häufig sind zwei oder drei Tickets nötig. Künftig sollen solche Tickets als eine Reise behandelt und auch auf Plattformen angeboten werden. Und bei Verspätungen oder Ausfällen beispielsweise soll man auch mit einem anderen Unternehmen die Reise fortsetzen dürfen. Auch Entschädigungen sollen einfacher werden.
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12: Mit Tanja Scholl. Bald ruft in Erlangen wieder der Berg. Der Aufbau für die Bergkirchweih läuft auf Hochtouren. Die Keller werden herausgeputzt, die Fahrgeschäfte aufgebaut, die Imbissbuden angerichtet. Die Vorfreude ist riesig, auch beim neuen Oberbürgermeister Jörg Follett. Warum jeder einmal auf den Berg gehen muss?
13: Weil es das schönste Freiluftereignis ist, das es wirklich gibt unter diesen wunderschönen, über 100 Jahre alten Eichen und Laubbäumen. Ein kühles Bier zu genießen, schöne Musik zu hören und vielleicht auch was Leckeres zu essen. Was Schöneres kann es auf der Welt nicht geben.
12: Eröffnet wird die Erlanger Bergkirchweih kommende Woche Donnerstag um 17 Uhr mit dem traditionellen Bieranstich. Eine Premiere für den neuen Erlanger Oberbürgermeister, auf die er sich schon sehr freut. Die Erlanger Bergkirchweih geht 12 Tage bis einschließlich 1. Juni.
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14: Stark bewölkt. Mitunter kann es immer wieder mal Regen geben bei kühlen 8 bis 6 Grad heute Nacht. Der Trend für die nächsten Tage morgen am Christi Himmelfahrtsfeiertag eher unschön. Da haben wir viele Wolken. Es ist windig. Kann immer wieder mal leichten Regen geben bei maximal 12 Grad. So schaut's auch am Freitag aus.
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1: Ich bin Helen Martin. Wer dieses Jahr ein neues Elektroauto gekauft oder geleast hat oder das noch machen will, kann ab Dienstag staatliche Förderung beantragen. Das geht laut dem Bundesumweltministerium auch rückwirkend. Die Höhe der Förderung liegt zwischen 1.500 und 6.000 Euro. Es kommt dabei darauf an, wie viel man verdient oder auch wie viele Kinder man hat. Die Bundesregierung hat den Weg für den Bau von neuen Gaskraftwerken freigemacht. Die sollen einspringen, wenn Solar- und Windenergie zu wenig Strom erzeugen. Bis 2030 sollen erneuerbare Energien 80% des Stromverbrauchs decken. Außerdem hat das Kabinett die Reform des Heizungsgesetzes beschlossen. Das sieht vor allem vor, dass Öl- und Gasheizungen auch über 2045 hinaus eingebaut werden können. Nach dem Hantavirus-Ausbruch auf dem Kreuzfahrtschiff Hondius wird bereits eine Kontaktperson in einer Münchner Klinik unter Quarantäne betreut. Jetzt soll eine weitere Passagierin hier beobachtet werden. Die 65-Jährige war bisher in der Düsseldorfer Uniklinik. Sie hatte engen Kontakt zu der Frau, die an Bord des Schiffes gestorben war. Bislang zeigt die Frau keine Anzeichen einer Infektion mit dem Hantavirus. In Würzburg hat heute der Deutsche Katholikentag begonnen. Zum Auftakt gab es einen Gottesdienst. Außerdem hat Bundespräsident Steinmeier eine Eröffnungsrede gehalten. Dabei hat er die Christen in Deutschland zu mehr Zuversicht und gesellschaftlichem Engagement aufgerufen. Bis Sonntag werden in Würzburg mehrere 10.000 Teilnehmer zu rund 900 Veranstaltungen erwartet. Mit dem Zug durch Europa fahren, das soll einfacher werden. Die EU-Kommission hat dazu ein paar Vorschläge gemacht. Zum Beispiel sollen Kunden leichter Tickets für Verbindungen mehrerer Verkehrsunternehmen kaufen können. Mehr dazu von Dieter Ebeling.
2: Bisher muss man bei Reisen ins Ausland, die von unterschiedlichen Bahnunternehmen betrieben werden, die Tickets oft auf unterschiedlichen Plattformen buchen. Häufig sind 2 oder 3 Tickets nötig. Künftig sollen solche Tickets als eine Reise behandelt und auch auf Plattformen angeboten werden. Und bei Verspätungen oder Ausfällen beispielsweise soll man auch mit einem anderen Unternehmen die Reise fortsetzen dürfen. Auch Entschädigungen sollen einfacher werden.
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3: Mit Tanja Scholl. Dem Kleeblatt droht der Abstieg in die dritte Liga. Deshalb wollen viele Fürther Fans jetzt einen echten Neuanfang. Sie haben eine Petition gegen die Vereinsführung der Spielvereinigung Greuther Fürth veröffentlicht. Darin kritisieren sie vor allem Geschäftsführer Holger Schwiewagner und Sportdirektor Stefan Fürstner. Sie sehen bei ihnen und ihren Entscheidungen die Schuld für das schlechte sportliche Abschneiden des Kleeblatts. Die Initiatoren fordern Aufsichtsrat und Präsidium auf, Konsequenzen zu ziehen. Sprich, Schwiewagner und Fürstner sollen gehen. Das Kleeblatt steht einen Spieltag vor Ende der Saison auf dem vorletzten Tabellenplatz. Am Sonntag muss das Kleeblatt gegen den Tabellen-15. Düsseldorf ran und unbedingt siegen, um noch eine Chance auf den Ligaverbleib zu haben.

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1: Ich bin Helen Martin. Immer wieder wird über ein mögliches Social-Media-Verbot für Kinder und Jugendliche diskutiert. Zu den Befürwortern eines solchen Verbots gehört auch der Deutsche Ärztetag. Der will, dass soziale Medien erst ab 16 erlaubt sind. Die Begründung: Digitale Medien seien gefährlich für die Gesundheit, zum Beispiel wenn man sie exzessiv oder schon suchtartig nutzt. Laut dem Ärztetag können dadurch die Sprachentwicklung, die Aufmerksamkeit und der Schlaf leiden. Es war einer der Aufreger zur Ampelzeiten, das Heizungsgesetz. Die Bundesregierung hat das jetzt entschärft. Neue Gas- und Ölheizungen dürfen auch künftig weiter eingebaut werden. Der Bundestag muss aber noch zustimmen. Mehr dazu von Thomas Brock.
2: Die Pflicht, dass bei neuen Heizungen mindestens 65% erneuerbare Energien eingesetzt werden müssen, fällt erstmal weg. Gas- und Ölheizungen sind weiter möglich. Ab 2029 muss aber ihr Anteil CO2-neutraler Brennstoffe wie etwa Bioöl immer größer werden. Umweltverbände und die Grünen sehen die Reform trotzdem kritisch und warnen vor Rückschritten beim Klimaschutz.
1: Im Einzelhandel wird am Freitag bundesweit gestreikt. Dazu aufgerufen hat die Gewerkschaft Verdi. In Frankfurt, Hamburg, Stuttgart und Dortmund sind Kundgebungen geplant. Verdi fordert 7% mehr Lohn, mindestens aber 225 Euro. Die Arbeitgeber haben 2% angeboten. Das reicht laut Verdi nicht mal, um die Inflation auszugleichen. Von 2008 bis 2014 war er Oberbürgermeister von Regensburg. Jetzt muss Joachim Wohlbergs ins Gefängnis. Das Landgericht München hat ihn zu 2,5 Jahren Haft verurteilt, wegen Vorteilsannahme in 9 Fällen. Wohlbergs hatte im Kommunalwahlkampf 2014 insgesamt 475.000 Euro Parteispenden aus dem Umfeld eines Bauunternehmers angenommen. Das Gericht war überzeugt, Wohlbergs wusste, dass sich der Unternehmer damit sein Wohlwollen erkaufen wollte. Als Fake-Maskottchen verkleidet, hatte es der YouTuber Marvin Wildhage beim EM-Eröffnungsspiel Deutschland gegen Schottland 2024 bis an den Spielfeldrand der Münchner Arena geschafft. Das Münchner Amtsgericht hat ihn für die Aktion jetzt zu einer Geldstrafe von insgesamt 9.000 Euro verurteilt. Der YouTuber selbst sagt, er wollte Sicherheitslücken aufdecken.
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3: Mit Tanja Scholl. Egal ob Ukulele, Nachtsichtkamera oder Heimplanetarium, das und noch mehr kann man in Nürnberg jetzt bei der Bibliothek der Dinge der Stadtbibliothek ausleihen. Im Angebot sind Gegenstände aus den Bereichen Technik, Naturwissenschaften und Musik. Nürnbergs Umweltreferentin Britta Waldhelm sieht es als einen Beitrag der Stadt für mehr Nachhaltigkeit.
4: Die Familien kennen das vielleicht. Man kauft den Kindern Dinge, die nutzen das aber nur ganz kurz. Und hier hat man die Möglichkeit, einfach was auszuleihen. Wenn das Kind dann rausgewachsen ist draus oder es vielleicht doch nicht so gut findet, kann ich es einfach wieder zurückgeben. Und das ist ein kleiner Baustein, um von der Wegwerfgesellschaft wegzukommen.
3: Ausleihen darf jeder mit Bibliotheksausweis, auch Kinder. Die einzige Ausnahme sind die Musikinstrumente. Da muss man mindestens 18 Jahre alt sein.
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5: Das Wetter in der kommenden Nacht eher mager. Da haben wir viele Wolken. Es kann immer wieder mal Regenschauer geben. Es ist kühl bei 8 bis 6 Grad. Und der Trend für die nächsten Tage: morgen und übermorgen noch wenig Wetteränderung. Viel Wolken, wenig Sonne bei mageren 12 bis 13 Grad.
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1: In einem dänischen Krankenhaus spielt Nachbeben. Wie bei uns auch, herrscht dort Personalmangel. Mit der Folge,
2: dass wir heute Morgen keinen Hintergrunddienst in der Notaufnahme haben. Wer übernimmt das Telefon für ein paar Stunden? Okay.
3: Ist das nicht etwas viel? Stroke Unit und Notaufnahme?
4: Das geht schon.
1: Sagt Alex. Die junge Ärztin liebt ihren Beruf und natürlich ist ausgerechnet heute richtig viel los. Eine Mutter kommt gerade mit ihrem Sohn, der heftige Kopfschmerzen hat.
5: Es ist schon viel besser
4: als
5: gestern.
4: Lass dich doch erst mal von der Ärztin untersuchen, ja?
5: Ja.
4: Wie fühlst du dich?
5: Sehr gut.
4: Hast du irgendwas doppelt gesehen?
5: Nein.
4: Nein, gut. Jetzt sieh mich bitte einmal an. Bitte sieh mal ganz genau auf meine Nase.
5: Ja, schöne Nase.
1: Alex kann nichts finden und schickt Mutter und Sohn wieder nach Hause. Kurze Zeit später sind die beiden wieder da.
4: Wir müssen ihn scannen. Schnell. Wo bringen Sie ihn hin? Wir lassen ihn scannen, um herauszufinden, was mit ihm los ist.
6: Was fehlt ihm denn
4: nur? Er ist in den besten Händen.
6: Sie können jetzt nicht einfach gehen.
4: Ich bin wieder da, sobald ich was weiß.
1: Es zeigt sich, dass der junge Mann in Lebensgefahr schwebt. Alex ärgert sich darüber, dass sie ihm nicht helfen konnte.
4: Oliver hatte eine sehr schwere Hirnblutung. Er wird gerade auf die Intensivstation gebracht.
6: Warum keine Operation? Ist es nicht nötig?
4: Er liegt jetzt im Koma.
6: Ich hätte wissen müssen, dass etwas nicht stimmt.
4: Er wirkte frisch und war gut drauf.
6: Er ist mein Junge. So etwas spürt man. Kennen Sie das nicht?
4: Sie konnten es nicht wissen. Ich habe ja auch nichts gefunden.
1: Und das ist das Problem. Kollegen distanzieren sich von Alex und Olivers Eltern machen ihr Vorwürfe. Der toll gespielte Nachbeben ist ein beklemmender Film über die Not der Ärzte. Stefan Grundler, Redaktion Gong 97.1.

0: Immer wieder wird über ein mögliches Social-Media-Verbot für Kinder und Jugendliche diskutiert. Zu den Befürwortern eines solchen Verbots gehört auch der Deutsche Ärztetag. Der will, dass soziale Medien erst ab 16 erlaubt sind. Die Begründung: Digitale Medien seien gefährlich für die Gesundheit, zum Beispiel wenn man sie exzessiv oder schon suchtartig nutzt. Laut dem Ärztetag können dadurch die Sprachentwicklung, die Aufmerksamkeit und der Schlaf leiden. Es war einer der Aufreger zur Ampelzeiten, das Heizungsgesetz. Die Bundesregierung hat das jetzt entschärft. Neue Gas- und Ölheizungen dürfen auch künftig weiter eingebaut werden. Der Bundestag muss aber noch zustimmen. Mehr dazu von Thomas Brock.
1: Die Pflicht, dass bei neuen Heizungen mindestens 65% erneuerbare Energien eingesetzt werden müssen, fällt erstmal weg. Gas- und Ölheizungen sind weiter möglich. Ab 2029 muss aber ihr Anteil CO2-neutraler Brennstoffe wie etwa Bioöl immer größer werden. Umweltverbände und die Grünen sehen die Reform trotzdem kritisch und warnen vor Rückschritten beim Klimaschutz.
0: Im Einzelhandel wird am Freitag bundesweit gestreikt. Dazu aufgerufen hat die Gewerkschaft Verdi. In Frankfurt, Hamburg, Stuttgart und Dortmund sind Kundgebungen geplant. Verdi fordert 7% mehr Lohn, mindestens aber 225 Euro. Die Arbeitgeber haben 2% angeboten. Das reicht laut Verdi nicht mal, um die Inflation auszugleichen. Von 2008 bis 2014 war er Oberbürgermeister von Regensburg. Jetzt muss Joachim Wohlbergs ins Gefängnis. Das Landgericht München hat ihn zu 2,5 Jahren Haft verurteilt, wegen Vorteilsannahme in 9 Fällen. Wohlbergs hatte im Kommunalwahlkampf 2014 insgesamt 475.000 Euro Parteispenden aus dem Umfeld eines Bauunternehmers angenommen. Das Gericht war überzeugt, Wohlbergs wusste, dass sich der Unternehmer damit sein Wohlwollen erkaufen wollte. Als Fake-Maskottchen verkleidet, hatte es der YouTuber Marvin Wildhage beim EM-Eröffnungsspiel Deutschland gegen Schottland 2024 bis an den Spielfeldrand der Münchner Arena geschafft. Das Münchner Amtsgericht hat ihn für die Aktion jetzt zu einer Geldstrafe von insgesamt 9.000 Euro verurteilt. Der YouTuber selbst sagt, er wollte Sicherheitslücken aufdecken.
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3: Mit Tanja Scholl. Bald ruft in Erlangen wieder der Berg. Der Aufbau für die Bergkirchweih läuft auf Hochtouren. Die Keller werden herausgeputzt, die Fahrgeschäfte aufgebaut, die Imbissbuden angerichtet. Die Vorfreude ist riesig, auch beim neuen Oberbürgermeister Jörg Follett. Warum jeder einmal auf den Berg gehen muss?
4: Weil es das schönste Freiluftereignis ist, das es wirklich gibt unter diesen wunderschönen, über 100 Jahre alten Eichen und Laubbäumen, ein kühles Bier zu genießen, schöne Musik zu hören und vielleicht auch was Leckeres zu essen. Was Schöneres kann es auf der Welt nicht geben.
3: Eröffnet wird die Erlanger Bergkirchweih kommende Woche Donnerstag um 17 Uhr mit dem traditionellen Bieranstich. Eine Premiere für den neuen Erlanger Oberbürgermeister, auf die er sich schon sehr freut. Die Erlanger Bergkirchweih geht 12 Tage bis einschließlich 1. Juni.
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1: Ich bin Katrin Steinberger. Die Bundesregierung will für den Einsatz von K.O.-Tropfen höhere Strafen. Das Bundeskabinett hat einen entsprechenden Gesetzentwurf beschlossen. Thomas Bockt berichtet aus Berlin.
2: Geplant ist, dass K.O.-Tropfen rechtlich so eingestuft werden wie eine Waffe oder ein gefährliches Werkzeug. Das heißt, wer sie etwa nutzt, um ein wehrloses Opfer zu vergewaltigen oder auszurauben, muss mit mindestens 5 Jahren Haft rechnen. Vergewaltigungen unter Einsatz von K.O.-Tropfen sind besonders hinterhältig und gefährlich, sagt Justizministerin Hubig. Und diese sexuelle Gewalt treffe vor allem Frauen.
1: In Würzburg hat der Deutsche Katholikentag begonnen. Zum Auftakt gab es einen Gottesdienst. Außerdem hat Bundespräsident Steinmeier eine Eröffnungsrede gehalten. Dabei hat er die Christen in Deutschland zu mehr Zuversicht und gesellschaftlichem Engagement aufgerufen. Bis Sonntag werden in Würzburg zehntausende Teilnehmer zu rund 900 Veranstaltungen erwartet. Wer dieses Jahr ein neues Elektroauto gekauft oder geleast hat oder das noch machen möchte, kann ab Dienstag staatliche Förderung beantragen. Das geht laut dem Bundesumweltministerium auch rückwirkend. Die Höhe der Förderung liegt zwischen 1.500 und 6.000 Euro. Es kommt dabei darauf an, wie viel man verdient oder aber auch, wie viele Kinder man hat. Nach dem Hantavirus-Ausbruch auf dem Kreuzfahrtschiff Hondius wird eine weitere Kontaktperson in einer Münchner Klinik unter Quarantäne betreut. Es handelt sich um eine weitere Passagierin. Die 65-Jährige war bisher in der Düsseldorfer Uniklinik. Sie hatte engen Kontakt zu der Frau, die an Bord des Schiffes gestorben war. Bislang zeigt die Frau keine Anzeichen einer Infektion mit dem Hantavirus. Im 4. Jahr in Folge macht die American Football League NFL mit einem regulären Saisonspiel in Deutschland halt, dieses Mal wieder in München. Schon seit einigen Wochen stehen die Detroit Lions als erstes Team fest. Nun ist auch der Gegner klar und das ist ein Kracher. Es ist der Super Bowl-Rekordsieger, die New England Patriots. Das Spiel in der Münchner Arena soll am 15. November ausgetragen werden.
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3: Mit Tanja Scholl. Dem Klebler droht der Abstieg in die dritte Liga. Deshalb wollen viele Fürther Fans jetzt einen echten Neuanfang. Sie haben eine Petition gegen die Vereinsführung der Spielvereinigung Greuther Fürth veröffentlicht. Darin kritisieren sie vor allem Geschäftsführer Holger Schwiewagner und Sportdirektor Stefan Fürstner. Sie sehen bei ihnen und ihren Entscheidungen die Schuld für das schlechte sportliche Abschneiden des Kleeblatts. Die Initiatoren fordern Aufsichtsrat und Präsidium auf, Konsequenzen zu ziehen. Sprich, Schwiewagner und Fürstner sollen gehen. Das Kleeblatt steht einen Spieltag vor Ende der Saison auf dem vorletzten Tabellenplatz. Am Sonntag muss das Kleeblatt gegen den Tabellen 15. Düsseldorf ran und unbedingt siegen, um noch eine Chance auf den Ligaverbleib zu haben.
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4: Stark bewölkt, mitunter kann es immer wieder mal Regen geben bei kühlen 8 bis 6 Grad heute Nacht. Der Trend für die nächsten Tage, morgen am Christi Himmelfahrtsfeiertag, eher unschön. Da haben wir viele Wolken, es ist windig, kann immer wieder mal leichten Regen geben bei maximal 12 Grad. So schaut's auch am Freitag aus.
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2: Ich bin Katrin Steinberger. Die Bundesregierung will für den Einsatz von K.O.-Tropfen höhere Strafen. Das Bundeskabinett hat einen entsprechenden Gesetzentwurf beschlossen. Thomas Bockt berichtet aus Berlin.
3: Geplant ist, dass K.O.-Tropfen rechtlich so eingestuft werden wie eine Waffe oder ein gefährliches Werkzeug. Das heißt, wer sie etwa nutzt, um ein wehrloses Opfer zu vergewaltigen oder auszurauben, muss mit mindestens 5 Jahren Haft rechnen. Vergewaltigungen unter Einsatz von K.O.-Tropfen sind besonders hinterhältig und gefährlich, sagt Justizministerin Hubig. Und diese sexuelle Gewalt treffe vor allem Frauen.
2: In Würzburg hat der Deutsche Katholikentag begonnen. Zum Auftakt gab es einen Gottesdienst. Außerdem hat Bundespräsident Steinmeier eine Eröffnungsrede gehalten. Dabei hat er die Christen in Deutschland zu mehr Zuversicht und gesellschaftlichem Engagement aufgerufen. Bis Sonntag werden in Würzburg zehntausende Teilnehmer zu rund 900 Veranstaltungen erwartet. Wer dieses Jahr ein neues Elektroauto gekauft oder geleast

0: hat oder das noch machen möchte, kann ab Dienstag staatliche Förderung beantragen. Das geht laut dem Bundesumweltministerium auch rückwirkend. Die Höhe der Förderung liegt zwischen 1.500 und 6.000 Euro. Es kommt dabei darauf an, wie viel man verdient oder aber auch, wie viele Kinder man hat. Nach dem Hantavirus-Ausbruch auf dem Kreuzfahrtschiff Hondius wird eine weitere Kontaktperson in einer Münchner Klinik unter Quarantäne betreut. Es handelt sich um eine weitere Passagierin. Die 65-Jährige war bisher in der Düsseldorfer Uniklinik. Sie hatte engen Kontakt zu der Frau, die an Bord des Schiffes gestorben war. Bislang zeigt die Frau keine Anzeichen einer Infektion mit dem Hantavirus. Im vierten Jahr in Folge macht die American Football League NFL mit einem regulären Saisonspiel in Deutschland halt, dieses Mal wieder in München. Schon seit einigen Wochen stehen die Detroit Lions als erstes Team fest. Nun ist auch der Gegner klar und das ist ein Kracher. Es ist der Super Bowl-Rekordsieger, die New England Patriots. Das Spiel in der Münchner Arena soll am 15. November ausgetragen werden.
1: Und jetzt unsere Franken-Reporter mit dem Wichtigsten aus der Metropolregion.
2: Mit Tanja Scholl. Egal ob Ukulele, Nachtsichtkamera oder Heimplanetarium, das und noch mehr kann man in Nürnberg jetzt bei der Bibliothek der Dinge der Stadtbibliothek ausleihen. Im Angebot sind Gegenstände aus den Bereichen Technik, Naturwissenschaften und Musik. Nürnbergs Umweltreferentin Britta Waldhelm sieht es als einen Beitrag der Stadt für mehr Nachhaltigkeit.
3: Die Familien kennen das vielleicht. Man kauft den Kindern Dinge, die nutzen das aber nur ganz kurz. Und hier hat man die Möglichkeit, einfach was auszuleihen. Wenn das Kind dann rausgewachsen ist draus oder es vielleicht doch nicht so gut findet, kann ich es einfach wieder zurückgeben. Und das ist ein kleiner Baustein, um von der Wegwerfgesellschaft wegzukommen.
2: Ausleihen darf jeder mit Bibliotheksausweis, auch Kinder. Die einzige Ausnahme sind die Musikinstrumente. Da muss man mindestens 18 Jahre alt sein.
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1: Ich bin Katrin Steinberger. Sie sind da, wenn jemand im Badesee oder Schwimmbad in Not gerät. Die Rettungsschwimmerinnen und Schwimmer der DLRG. Heute haben sie Bilanz gezogen. Claudia Wächter mit den Einzelheiten.
2: Egal ob Bienenstich am Baggersee oder Herzinfarkt im Strandkorb, die DLRG-Helfer sind zur Stelle. Mehr als 1.100 Menschen haben sie das Leben gerettet in und am Wasser. Es war ein intensives Jahr, sagt die DLRG-Präsidentin. Die vielen Freiwilligen retten auch Tiere oder verhindern Umweltgefahren. Und viele Jugendliche engagieren sich, haben im vergangenen Jahr das Junior-Retterabzeichen gemacht.
1: Mit einem Zugticket quer durch die EU fahren, ohne dass es eine Rolle spielt, dass man mit verschiedenen Bahnunternehmen unterwegs ist. Genau das will die EU-Kommission möglich machen und hat neue Regeln zum Bahnverkehr vorgestellt. Bei Verspätungen im Ausland hätten Passagiere dann mehrere Rechte. Sie könnten dann zum Beispiel kostenlos auf einen anderen Zug umsteigen. Die Mitgliedstaaten und das EU-Parlament müssen noch zustimmen. Bei Lidl werden Schokostreusel der Marke Bell Bake zurückgerufen wegen Salmonellengefahr. Betroffen sind 400 Gramm Packungen mit Mindesthaltbarkeitsdatum 21. April 2027 und den Chargennummern 1326.01 bis .14. Sie können in jeder Lidl-Filiale zurückgegeben werden. Die Streusel wurden in 10 Bundesländern verkauft, auch in Bayern, NRW und Sachsen. Die Bundesregierung will neue Gaskraftwerke bauen lassen, damit immer genug Strom da ist, wenn Sonne und Wind mal zu wenig liefern. Das Kabinett hat dafür einen Gesetzentwurf beschlossen. Bis 2030 sollen 80% des Stroms aus erneuerbaren Energien kommen. Auch bei Heizungen gibt es neue Regeln. Öl- und Gasheizungen bleiben erlaubt, müssen aber nach und nach mehr klimafreundliche Brennstoffe nutzen. Wir bleiben beim Thema Energie. Die Ölreserven schrumpfen aktuell so schnell wie noch nie. Liegt daran, dass wegen des Iran-Konflikts wichtige Lieferwege blockiert sind und weniger Öl auf dem Markt ist. Das teilte die Internationale Energieagentur mit. Die IEA geht davon aus, dass diese Entwicklung noch über Monate anhalten dürfte.
0: Und jetzt unsere Franken-Reporter mit dem Wichtigsten aus der Metropolregion.
3: Mit Tanja Scholl. Bald ruft in Erlangen wieder der Berg. Der Aufbau für die Bergkirchweih läuft auf Hochtouren. Die Keller werden herausgeputzt, die Fahrgeschäfte aufgebaut, die Imbissbuden angerichtet. Die Vorfreude ist riesig, auch beim neuen Oberbürgermeister Jörg Follett. Warum jeder einmal auf den Berg gehen muss?
4: Weil es das schönste Freiluftereignis ist, das es wirklich gibt unter diesen wunderschönen, über 100 Jahre alten Eichen und Laubbäumen. Ein kühles Bier zu genießen, schöne Musik zu hören und vielleicht auch was Leckeres zu essen. Was Schöneres kann es auf der Welt nicht geben.
3: Eröffnet wird die Erlanger Bergkirchweih kommende Woche Donnerstag um 17 Uhr mit dem traditionellen Bieranstich. Eine Premiere für den neuen Erlanger Oberbürgermeister, auf die er sich schon sehr freut. Die Erlanger Bergkirchweih geht 12 Tage bis einschließlich 1. Juni.

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1: Ich bin Katrin Steinberger. Sie sind da, wenn jemand im Badesee oder Schwimmbad in Not gerät. Die Rettungsschwimmerinnen und Schwimmer der DLRG. Heute haben sie Bilanz gezogen. Claudia Wächter mit den Einzelheiten.
2: Egal ob Bienenstich am Baggersee oder Herzinfarkt im Strandkorb, die DLRG-Helfer sind zur Stelle. Mehr als 1.100 Menschen haben sie das Leben gerettet in und am Wasser. Es war ein intensives Jahr, sagt die DLRG-Präsidentin. Die vielen Freiwilligen retten auch Tiere oder verhindern Umweltgefahren. Und viele Jugendliche engagieren sich, haben im vergangenen Jahr das Junior-Retterabzeichen gemacht.
1: Mit einem Zugticket quer durch die EU fahren, ohne dass es eine Rolle spielt, dass man mit verschiedenen Bahnunternehmen unterwegs ist. Genau das will die EU-Kommission möglich machen und hat neue Regeln zum Bahnverkehr vorgestellt. Bei Verspätungen im Ausland hätten Passagiere dann mehrere Rechte. Sie könnten dann zum Beispiel kostenlos auf einen anderen Zug umsteigen. Die Mitgliedstaaten und das EU-Parlament müssen noch zustimmen. Bei Lidl werden Schokostreusel der Marke Belle Baque zurückgerufen wegen Salmonellen.

0: In Gefahr. Betroffen sind 400 Gramm Packungen mit Mindesthaltbarkeitsdatum 21. April 2027 und den Chargennummern 1326.01 bis .14. Sie können in jeder Lidl-Filiale zurückgegeben werden. Die Streusel wurden in 10 Bundesländern verkauft, auch in Bayern, NRW und Sachsen. Die Bundesregierung will neue Gaskraftwerke bauen lassen, damit immer genug Strom da ist, wenn Sonne und Wind mal zu wenig liefern. Das Kabinett hat dafür einen Gesetzentwurf beschlossen. Bis 2030 sollen 80% des Stroms aus erneuerbaren Energien kommen. Auch bei Heizungen gibt es neue Regeln. Öl- und Gasheizungen bleiben erlaubt, müssen aber nach und nach mehr klimafreundliche Brennstoffe nutzen. Wir bleiben beim Thema Energie. Die Ölreserven schrumpfen aktuell so schnell wie noch nie. Liegt daran, dass wegen des Iran-Konflikts wichtige Lieferwege blockiert sind und weniger Öl auf dem Markt ist. Das teilte die Internationale Energieagentur mit. Die IEA geht davon aus, dass diese Entwicklung noch über Monate anhalten dürfte.
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2: Mit Tanja Scholl. Bald ruft in Erlangen wieder der Berg. Der Aufbau für die Bergkirchweih läuft auf Hochtouren. Die Keller werden herausgeputzt, die Fahrgeschäfte aufgebaut, die Imbissbuden angerichtet. Die Vorfreude ist riesig, auch beim neuen Oberbürgermeister Jörg Follett. Warum jeder einmal auf den Berg gehen muss?
3: Weil es das schönste Freiluftereignis ist, das es wirklich gibt unter diesen wunderschönen, über 100 Jahre alten Eichen und Laubbäumen ein kühles Bier zu genießen, schöne Musik zu hören und vielleicht auch was Leckeres zu essen. Was Schöneres kann es auf der Welt nicht geben.
2: Eröffnet wird die Erlanger Bergkirchweih kommende Woche Donnerstag um 17 Uhr mit dem traditionellen Bieranstich. Eine Premiere für den neuen Erlanger Oberbürgermeister, auf die er sich schon sehr freut. Die Erlanger Bergkirchweih geht 12 Tage bis einschließlich 1. Juni.
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1: Zwei neue Filme in unseren fränkischen Kinos bieten entweder Action oder Gänsehaut. Vorhang auf für Mortal Kombat 2 und Whistle. Die Schülerin Chris findet in Whistle eine Art Pfeife. Weil sie damit nichts anfangen kann, zeigt sie den Fund ihren Lehrer.
2: Ich hab's in meinem Spend gefunden.
3: Sieht für mich aus wie ein Musikinstrument. Also das ist definitiv den frühen Maya zuzuordnen. Aber der Rest, ich meine, wer weiß, vielleicht die Olmeken.
2: Können Sie was davon übersetzen?
3: Wer weiß, ich werfe mal einen Blick drauf.
1: Eine große Hilfe ist der Lehrer aber auch nicht. Chris macht sich auf die Suche nach der Herkunft der Pfeife und findet bald eine Frau, die sich mit sowas auskennt.
4: Sie hat mir meinen Enkel genommen, meine Tochter. Und sie wird noch mehr Leben nehmen.
2: Uns wurde gesagt, die Inschrift bedeutet, die Toten heraufbeschwören.
4: Nicht ganz. Die Inschrift bedeutet, beschwöre deinen Tod herauf.
1: Und schon geht's los. Ein Schüler nach dem anderen stirbt wegen der Pfeife. Für Grusel- und Horrorfans bietet Whistle in Sachen Handlung wenig Überraschendes, dafür aber ziemlich abgefahrene Arten zum Sterben. 5 Jahre nach dem ersten Kinoauftritt gibt es jetzt Mortal Kombat 2. Wie in der erfolgreichen Videospielreihe tobt auch im Film ein tödlicher Kampf zwischen rivalisierenden Gruppierungen. In die wird der Schauspieler Johnny Cage hineingezogen.
5: Wo zur Hölle bin ich? Johnny Cage, du wurdest für den Kampf auserwählt.
6: Das ist ein Kampfturnier bis zum Tod. Es heißt Mortal Kombat.
7: Ich bin kein Champion. Ich habe keine Transformers-Arme. Ich bin einfach nur sehr hübsch. Ich bin Schauspieler.
1: Das hilft ihm aber auch nichts. Gespielt wird der Held wider Willen von The Boy-Star Carl Urban. Und wie schon im ersten Teil gibt es auch in Mortal Kombat 2 den aus Nürnberg stammenden Max Huang zu sehen. Stefan Grundler, Redaktion Gong 97.1.

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1: Ich bin Katrin Steinberger. Wer sich ein neues E-Auto kauft oder least, kann ab Dienstag wieder eine staatliche Förderung beantragen. Das gilt für Neuwagen, die ab dem 1. Januar zugelassen wurden. Das Geld gibt es auch rückwirkend. Je nach Einkommen und ob Kinder im Haushalt leben, gibt es zwischen 1.500 und 6.000 Euro Unterstützung. Wer weniger verdient oder Kinder hat, bekommt mehr. Nach dem Hunter-Virus-Ausbruch auf dem Kreuzfahrtschiff Hondius ist jetzt eine zweite Kontaktperson in München in Quarantäne. Die Frau wurde aus Düsseldorf in die München-Klinik Schwabing gebracht und bleibt dort erst einmal isoliert. Bisher gibt es aber keine Hinweise auf eine Ansteckung, die Tests waren negativ. Schon seit Montag wird dort eine weitere Kontaktperson überwacht. Der Fahrplan für die geplanten Steuer- und Sozialreformen steht. Bis zur Sommerpause wollen Union und SPD ein großes Paket schnüren. Arbeitgeber und Gewerkschaften sollen mit einbezogen werden. Es ist ein großes Treffen geplant. Thomas Brockt fasst die Reaktionen zusammen.
2: Ob dieser Dialog zustande kommt und dann auch zu Kompromissen führt, ist fraglich. Die Arbeitgeber etwa sind nicht begeistert. Zuletzt habe man mit den Gewerkschaften nicht mal über flexiblere Arbeitszeiten sprechen können, sagt Verbandschef Kampeter. Und auch der Deutsche Gewerkschaftsbund ist skeptisch. DGB-Chefin Fahimi erwartet ernsthafte Gespräche. Man werde sicher nicht nur einfach zum Fototermin ins Kanzleramt kommen.
1: Am Abend ist in Würzburg der Katholikentag gestartet. Die Präsidentin des Zentralkomitees der Katholiken, Irme Stetter-Karp, rief dazu auf, sich für die Demokratie stark zu machen und einzumischen. Bundespräsident Steinmeier wünscht sich mehr Zusammenarbeit zwischen den verschiedenen christlichen Kirchen. Bis Sonntag gibt es beim Katholikentag Gottesdienste, Diskussionen, Konzerte und auch Lesungen. Zehntausende Besucher werden erwartet. Immer wieder wird über ein mögliches Social-Media-Verbot für Kinder und Jugendliche diskutiert. Zu den Befürwortern gehört auch der Deutsche Ärztetag. Der will, dass soziale Medien erst ab 16 erlaubt sind. Digitale Medien seien gefährlich für die Gesundheit, zum Beispiel wenn man sie exzessiv oder schon suchtartig nutzt. Laut Ärztetag können dadurch Sprachentwicklung, Aufmerksamkeit und Schlaf leiden.
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1: Ich bin Katrin Steinberger. Wer sich ein neues E-Auto kauft oder least, kann ab Dienstag wieder eine staatliche Förderung beantragen. Das gilt für Neuwagen, die ab dem 1. Januar zugelassen wurden. Das Geld gibt es auch rückwirkend. Je nach Einkommen und ob Kinder im Haushalt leben, gibt es zwischen 1.500 und 6.000 Euro Unterstützung. Wer weniger verdient oder Kinder hat, bekommt mehr. Nach dem Hantavirus-Ausbruch auf dem Kreuzfahrtschiff Hondius ist jetzt eine zweite Kontaktperson in München in Quarantäne. Die Frau wurde aus Düsseldorf in die München-Klinik Schwabing gebracht und bleibt dort erst einmal isoliert. Bisher gibt es aber keine Hinweise auf eine Ansteckung, die Tests waren negativ. Schon seit Montag wird dort eine weitere Kontaktperson überwacht. Der Fahrplan für die geplanten Steuer- und Sozialreformen steht. Bis zur Sommerpause wollen Union und SPD ein großes Paket schnüren. Arbeitgeber und Gewerkschaften sollen mit einbezogen werden. Es ist ein großes Treffen geplant. Thomas Bock fasst die Reaktionen zusammen.
2: Ob dieser Dialog zustande kommt und dann auch zu Kompromissen führt, ist fraglich. Die Arbeitgeber etwa sind nicht begeistert. Zuletzt habe man mit den Gewerkschaften nicht mal über flexiblere Arbeitszeiten sprechen können, sagt Verbandschef Kampeter. Und auch der Deutsche Gewerkschaftsbund ist skeptisch. DGB-Chefin Fahimi erwartet ernsthafte Gespräche. Man werde sicher nicht nur einfach zum Fototermin ins Kanzleramt kommen.
1: Am Abend ist in Würzburg der Katholikentag gestartet. Die Präsidentin des Zentralkomitees der Katholiken, Irme Stetter-Karp, rief dazu auf, sich für die Demokratie stark zu machen und einzumischen. Bundespräsident Steinmeier wünscht sich mehr Zusammenarbeit zwischen den verschiedenen christlichen Kirchen. Bis Sonntag gibt es beim Katholikentag Gottesdienste, Diskussionen, Konzerte und auch Lesungen. Zehntausende Besucher werden erwartet. Immer wieder wird über ein mögliches Social-Media-Verbot für Kinder und Jugendliche diskutiert. Zu den Befürwortern gehört auch der Deutsche Ärztetag. Der will, dass soziale Medien erst ab 16 erlaubt sind. Digitale Medien seien gefährlich für die Gesundheit, zum Beispiel wenn man sie exzessiv oder schon suchtartig nutzt. Laut Ärztetag können dadurch Sprachentwicklung, Aufmerksamkeit und Schlaf leiden.

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1: Zwei neue Filme in unseren fränkischen Kinos bieten entweder Action oder Gänsehaut. Vorhang auf für Mortal Kombat 2 und Whistle. Die Schülerin Chris findet in Whistle eine Art Pfeife. Weil sie damit nichts anfangen kann, zeigt sie den Fund ihren Lehrer.
2: Ich hab's in meinem Spind gefunden.
3: Sieht für mich aus wie ein Musikinstrument. Also das ist definitiv den frühen Maya zuzuordnen. Aber der Rest, ich meine, wer weiß, vielleicht den Olmeken.
2: Können Sie was davon übersetzen?
3: Wer weiß, ich werf mal einen Blick drauf.
1: Eine große Hilfe ist der Lehrer aber auch nicht. Chris macht sich auf die Suche nach der Herkunft der Pfeife und findet bald eine Frau, die sich mit sowas auskennt.
4: Sie hat mir meinen Enkel genommen, meine Tochter. Und sie wird noch mehr Leben nehmen.
2: Uns wurde gesagt, die Inschrift bedeutet, die Toten heraufbeschwören.
4: Nicht ganz. Die Inschrift bedeutet, beschwöre deinen Tod herauf.
1: Und schon geht's los. Ein Schüler nach dem anderen stirbt wegen der Pfeife. Für Grusel- und Horrorfans bietet Whistle in Sachen Handlung wenig Überraschendes, dafür aber ziemlich abgefahrene Arten zum Sterben. 5 Jahre nach dem ersten Kinoauftritt gibt es jetzt Mortal Kombat 2. Wie in der erfolgreichen Videospielreihe tobt auch im Film ein tödlicher Kampf zwischen rivalisierenden Gruppierungen. In die wird der Schauspieler Johnny Cage hineingezogen.
5: Wo zur Hölle bin ich? Johnny Cage, du wurdest für den Kampf auserwählt.
6: Das ist ein Kampfturnier bis zum Tod. Es heißt Mortal Kombat.
5: Ich bin kein Champion. Ich habe keine Transformers-Arme. Ich bin einfach nur sehr hübsch. Ich bin Schauspieler.
1: Das hilft ihm aber auch nichts. Gespielt wird der Held wider Willen von The Boy-Star Carl Urban. Und wie schon im ersten Teil gibt es auch in Mortal Kombat 2 den aus Nürnberg stammenden Max Huang zu sehen. Stefan Grundler, Redaktion Gong 97.1.

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1: Ich bin Katrin Steinberger. Die Bundesregierung hat den Weg für den Bau von neuen Gaskraftwerken freigemacht. Sie sollen einspringen, wenn Solar- und Windenergie zu wenig Strom erzeugen. Außerdem hat das Kabinett die Reform des Heizungsgesetzes beschlossen. Thomas Brockt mit den Einzelheiten.
2: Der Kompromiss sieht nun so aus: Die Pflicht, dass bei neuen Heizungen mindestens 65% erneuerbare Energien eingesetzt werden müssen, fällt erstmal weg. Gas- und Ölheizungen sind weiter möglich. Ab 2029 muss aber ihr Anteil CO2-neutraler Brennstoffe wie etwa Bioöl immer größer werden. Umweltverbände und die Grünen warnen vor Rückschritten beim Klimaschutz.
1: Im Einzelhandel wird morgen bundesweit gestreikt. Dazu aufgerufen hat die Gewerkschaft Verdi. In Frankfurt, Hamburg, Stuttgart und Dortmund sind Kundgebungen geplant. Grund sind die stockenden Tarifverhandlungen. Verdi fordert 7% mehr Lohn, mindestens aber 225 Euro. Die Arbeitgeber bieten 2%. Das reicht laut Verdi nicht einmal, um die Inflation auszugleichen. 208 Millionen Hektoliter. So viel Wein ist im vergangenen Jahr weltweit getrunken worden. Klingt viel, ist aber so wenig wie seit fast 70 Jahren nicht mehr. Diese Bilanz zieht die Internationale Organisation für Rebe und Wein. Besonders in Frankreich, Italien, Deutschland, den USA und China wird weniger Wein getrunken. Und wenn dann doch mal ein Glas, dann setzen viele auf Qualität, also bessere und teurere Weine. Schon wieder gibt es Probleme auf einem Kreuzfahrtschiff, dieses Mal in Bordeaux in Frankreich. Wegen einer Welle von Magen-Darm-Erkrankungen dürfen die rund 1700 Passagiere dort erst einmal das eingelaufene Schiff nicht verlassen. Nach Angaben des Kapitäns sind rund 50 Passagiere erkrankt. Ein 90-jähriger Mann ist gestorben. Kurz vor der Fußball-WM lockern die USA ihre Visa-Regeln. Für Teilnehmer und ausgewählte Fans werden die Kautionszahlungen ausgesetzt, teilte das US-Außenministerium jetzt mit. Normalerweise verlangt die US-Regierung von Personen aus bestimmten Ländern eine Kaution von bis zu 15.000 Dollar. Dazu zählen zum Beispiel der Senegal und Tunesien. Die WM startet in knapp 4 Wochen am 11. Juni.

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1: Ich bin Katrin Steinberger. Die Bundesregierung hat den Weg für den Bau von neuen Gaskraftwerken freigemacht. Sie sollen einspringen, wenn Solar- und Windenergie zu wenig Strom erzeugen. Außerdem hat das Kabinett die Reform des Heizungsgesetzes beschlossen. Thomas Pockt mit den Einzelheiten.
2: Der Kompromiss sieht nun so aus, die Pflicht, dass bei neuen Heizungen mindestens 65% erneuerbare Energien eingesetzt werden müssen, fällt erstmal weg. Gas- und Ölheizungen sind weiter möglich. Ab 2029 muss aber ihr Anteil CO2-neutraler Brennstoffe wie etwa Bioöl immer größer werden. Umweltverbände und die Grünen warnen vor Rückschritten beim Klimaschutz.
1: Im Einzelhandel wird morgen bundesweit gestreikt. Dazu aufgerufen hat die Gewerkschaft Verdi. In Frankfurt, Hamburg, Stuttgart und Dortmund sind Kundgebungen geplant. Grund sind die stockenden Tarifverhandlungen. Verdi fordert 7% mehr Lohn, mindestens aber 225 Euro. Die Arbeitgeber bieten 2%. Das reicht laut Verdi nicht einmal, um die Inflation auszugleichen. 208 Millionen Hektoliter. So viel Wein ist im vergangenen Jahr weltweit getrunken worden. Klingt viel, ist aber so wenig wie seit fast 70 Jahren nicht mehr. Diese Bilanz zieht die Internationale Organisation für Rebe und Wein. Besonders in Frankreich, Italien, Deutschland, den USA und China wird weniger Wein getrunken. Und wenn dann doch mal ein Glas, dann setzen viele auf Qualität, also bessere und teurere Weine. Schon wieder gibt es Probleme auf einem Kreuzfahrtschiff, dieses Mal in Bordeaux in Frankreich. Wegen einer Welle von Magen-Darm-Erkrankungen dürfen die rund 1700 Passagiere dort erst einmal das eingelaufene Schiff nicht verlassen. Nach Angaben des Kapitäns sind rund 50 Passagiere erkrankt. Ein 90-jähriger Mann ist gestorben. Kurz vor der Fußball-WM lockern die USA ihre Visa-Regeln. Für Teilnehmer und ausgewählte Fans werden die Kautionszahlungen ausgesetzt, teilte das US-Außenministerium jetzt mit. Normalerweise verlangt die US-Regierung von Personen aus bestimmten Ländern eine Kaution von bis zu 15.000 Dollar. Dazu zählen zum Beispiel der Senegal und Tunesien. Die WM startet in knapp 4 Wochen am 11. Juni.
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1: Ich bin Katrin Steinberger. Das Bundeskabinett hat das neue Heizungsgesetz abgesegnet. Jetzt soll es schnell gehen und noch vor der Sommerpause im Bundestag beschlossen werden. Die bisherige Pflicht, dass neue Heizungen zu 65% mit erneuerbaren Energien laufen müssen, soll wegfallen. Stattdessen sollen Öl- und Gasheizungen erlaubt bleiben, aber nach und nach mehr klimafreundliche Kraftstoffe nutzen. Umwelt- und Sozialverbände sehen das kritisch. Empfangen wurde er mit großem Pomp, Sprechchören und Fähnchen. US-Präsident Trump ist in China. Er trifft sich heute mit Staats- und Parteichef Xi Jinping. Tina Eck, mit dabei sind auch einige der mächtigsten Konzernchefs der USA. Warum das?
2: Ja, eine ganze Reihe an Tech-Milliardären ist mitgereist. Es zeigt einfach, dass es bei diesem Besuch vor allem um Wirtschaftsgespräche geht, um Hightech-Deals und Handelsfragen, aber natürlich auch um den Iran-Krieg. Trump will China um Hilfe bitten, um die Straße von Hormuz freizukriegen.
1: In Italien sollen zwei Polizisten unerlaubt Daten von Promis wie Fußballern und Sängern aus Polizeidatenbanken abgefragt und dann verkauft haben. Die Ermittler fanden heraus, dass es dafür sogar eine Preisliste gab. Pro Datensatz wurden zwischen 6 und 25 Euro verlangt. Stutzig wurden die Ermittler wegen auffälligen Datenbankzugriffen. So kamen sie den beiden Polizisten auf die Spur. Die Ermittlungen laufen noch. Im Sächsischen Landtag haben AfD und BSW überraschend einem Antrag der Grünen zugestimmt, der kleinen Schlachtbetrieben helfen soll. Die Grünen sind darüber ziemlich bestürzt und betonen, man habe nie eine Mehrheit mit AfD und BSW gewollt. Eine solche Mehrheit schmerze. Die AfD freut sich über den Coup und meint, die Brandmauer sei gefallen. Die Grünen wollen nun dafür sorgen, dass so etwas nicht noch einmal passiert. Im vierten Jahr in Folge macht die American Football League NFL mit einem regulären Saisonspiel in Deutschland halt, dieses Mal wieder in München. Schon seit einigen Wochen stehen die Detroit Lions als erstes Team fest. Nun ist auch der Gegner klar und das ist ein Kracher. Es ist der Super Bowl-Rekordsieger, die New England Patriots. Das Spiel in der Münchner Arena soll am 15. November ausgetragen werden.
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